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1: Im Studio der Felix Haldimann. Nach der WM-Boykottdrohung des Europäischen Fußballverbandes UEFA lehnt auch der Verband für Nord- und Mittelamerika die Investorenpläne der FIFA ab. Das teilt der Verband nach einer gemeinsamen Sitzung mit. Damit stellen sich auch die drei WM-Gastgeber USA, Mexiko und Kanada gegen FIFA-Chef Gianni Infantino. Dieser wollte die Weltmeisterschaft für Investoren öffnen. Nun dürfte es für Infantino schwierig werden, eine Mehrheit für seine Pläne zu erreichen. Einzig der afrikanische Verband ist bislang offen für die FIFA-Pläne. Die Hitzewelle hat die Schweiz fest im Griff. Mit 39,7 Grad sei gestern in Binningen bei Basel der bisherige Temperaturrekord auf der Alpen-Nordseite erreicht worden, teilt Meteo Schweiz mit. Auch an anderen Messstationen wurden gestern Allzeit- oder Juli-Rekorde gebrochen. In Zürich wurden mehr als 37 Grad erreicht. Beim Grimselpass im Berner Oberland wurden auf fast 2000 Metern 24 Grad gemessen. Der sogenannte Friedensrat von Donald Trump hat offenbar eine Einigung für einen dauerhaften Frieden im Gazastreifen mit der islamistischen Hamas erzielt. Das teilt US-Präsident Trump mit. Demnach beinhalte die Abmachung die gesamte Entwaffnung der Hamas sowie anderer bewaffneter Gruppen. Dafür würde das israelische Militär nach Abschluss der Entwaffnung abziehen. Weder Israel noch die Hamas haben sich zu Trumps Ankündigung geäußert. In Locarno hat ein Tourist gestern eine nicht explodierte Handgranate gefunden. Der Mann habe die Übungshandgranate der Schweizer Armee im Lago Maggiore gefunden und ans Ufer gebracht. Dort untersuchte die Sprengstoffgruppe der Tessiner Kantonspolizei den Blindgänger. Die Handgranate soll an einem sicheren Ort vernichtet werden, wie die Polizei mitteilte. In einem Hinweis warnte die Polizei davor, Geschosse zu berühren, da sie Explosionen auslösen könnten. In der Qualifikation zur Fußball Europa League verliert der FC St. Gallen das Rückspiel bei Benfica Lissabon deutlich mit 0:5. St. Gallen kann sich noch für die Conference League qualifizieren. Dort trifft es auf den moldauischen Club Sheriff Tiraspol. Und Sion gewinnt gegen das belarussische Borisov für die Qualifikation der Conference League deutlich mit 4:0. Als nächstes treffen die Walliser auf Noa Jerevan aus Armenien.
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3: Am Vormittag ist es noch trocken und sonnig in der Südostschweiz. Nach dem Mittag ziehen dann vom Südwesten her die ersten Gewitter auf. Maximal 33 Grad gibt es heute bei der Ragaz, 27 Grad in Rosa und 30 Grad in Schkoll.
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3: 3 ab 6 haben wir es und es ist alles ruhig auf den Strassen der ganzen Region Südostschweiz. Ihr habt überall Freifahrt.
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3: Wir stehen zusammen auf heute Morgen mit dabei auch aktuelle Musik von den Rolling Stones. Vor 64 Jahren haben sie sich gegründet und sind bis heute aktiv. Die Rock-Urgestein rund um mittlerweile 83-jährige Frontmann Mick Jagger. Tut nicht so, als hätten sie bald Lust auf Pension. Falls ihr heute Morgen also denken, boah, ich bin zu alt für das, dann muss ich sagen, nein. Sind er wahrscheinlich nicht. Vor Stones jetzt aber noch Robin Schulz. Ich wünsche ganz ein gutes Verwachen beim Radio von hier. 4 ab 6 haben wir's. Ich wünsche einen schönen Freitag, 31. Juli.

0: Guten Morgen mit Radio Grischen. Noch einmal Pause und dann ist der 1. August. Ein Viertag, wo viele mit Feuerwerk, Höhenfeuer oder eben anderen brennenden Sachen verbinden. Sachen anzünden, das ist das ja aber gar kein Thema wegen der Trockenheit. Der Sommer ist ziemlich überall absolutes Feuerverbot. Und so auch für den ganz speziellen Brauch. Die Oberurne mit der Mariawand. Zusammen mit der Feuerwehr veranstaltet Röbi Müller aus Oberurne eigentlich jedes Jahr den Brauch, nur dieses Jahr halt eben nicht.
1: Ja, das ist so eine Herzensangelegenheit, die mir auch Freude macht und also wo man mit wenig Aufwand eigentlich vielen Leuten kann Freude machen kann. Ja, es ist natürlich jedes Mal schade, wenn man es nicht machen kann, aber da muss ganz klar muss da die Vernunft siegen darüber. Ja.
0: Was der Brauch eigentlich genau ist, warum sie bis jetzt noch nie Probleme mit Feuer hatten und was eigentlich genau passiert an dieser Mariawand, das geht nach um 6:30 hier auf Radio Grischa.
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0: Mit Deppisch Mode stüssen wir da durch den Freitagmorgen. Enjoy the Silence am 19 ab 6 auf Radio Grischa.
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0: Im Tessin ist die Mountainbike-Europameisterschaft gestern so richtig losgegangen mit der Rennen im Short Track. Und da will man natürlich wissen, wie die Athletinnen und Athleten aus der Region abgeschnitten haben. Jasmin Schneider.
2: Wir starten mit der Ginia Calori, die 23-jährige Bonaduzerin, fährt im Short Track auf Platz 8 und rundet damit ein super Ergebnis im Schweizer Frauenteam ab. Die vier Fahrerinnen haben sich unter den besten 10 klassiert. Zina Frey und Alessandra Keller haben für einen Doppelsieg gesorgt. Dazu kommt Nicole Kohler auf Platz 6. Nicht so gelaufen ist es beim Vital Albin. Der Snauser konnte das Rennen nicht beenden. Wer auf den sozialen Medien schreibt, hat einen platten Reifen ihm nach 5 Minuten gezwungen zum Aufhören. Er sei enttäuscht, aber so Sachen gehören die zum Sport dazu. Er freut sich darum auch schon umso mehr auf den nächsten Einsatz, den hat er heute im Team-Event. Und wer weiß, vielleicht ist das Glück ja heute mehr auf der Seite von Vital Albin. Schließlich darf er seinen 28. Geburtstag feiern. Dann war mit dem André Steinmann noch ein weiterer Bündner im Shorttrack am Start. Der 17-jährige Churer fährt bei den Junioren auf Platz 21. Wir wechseln zum Fußball. Der Europa-League-Traum vom FC St. Gallen ist platzt. Nach dem 2-1-Sieg im Hinspiel verliert der Club vom Bündner Corsin Konizke das Rückspiel gegen Benfica Lissabon mit 0-5. Der Bündner selber hat gegen Ende des Spiels auch noch auf den Platz dürfen. In der 71. Minute ist er eingewechselt worden. Ganz platzt ist Traum zum europäischen Spielen, aber noch nicht. Für St. Galler geht es nächsten Donnerstag weiter. In der Quali für die Einliga Tüfri Conference League treffen sie auf Sheriff Tiraspol aus Moldau. In der gleichen Quali kann sich auch der FC Vaduz nochmal behaupten. Der hat gestern sein Rückspiel in der zweiten Quali-Runde gegen einen Amateurclub aus Andorra mit 2-0 gewonnen. Der Bündner Mischa Beli war ab der 61. Minute auf dem Platz. Schon das Hinspiel haben die Vaduzer gewonnen mit 4-0. Als nächstes wartet der finnische Verein Inter Turku.
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0: No Angels and Still in Love with You. Es ist kurz nach dem halben Sydney. Jetzt werden wir bestens informiert von der Jasmin Schneider.
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2: Der Kanton St. Gallen weist mit Blick auf den 1. August nochmal auf die geltenden Regeln hin. Es gilt für den ganzen Kanton ein absolutes Feuer- und Feuerwerksverbot. Dazu werden die Leute aufgerufen zum Wassersparen. Das Gleiche gilt auch für den Kanton Glarus. Im Kanton Graubünden ist das absolute Feuerverbot nicht flächendeckend. Das Ober- und Unterengadin sind ausgenommen. Aber auch dort soll man vorsichtig sein, warnt Andrea Kaltenbrunner vom Bühner Amt für Wald und Natur gefahren.
3: Wir empfehlen, dass man gar kein Feuerwerk ablässt, auch in den Gebieten, wo es kein Verbot hat. Oder die Zündwahrscheinlichkeit von einer Rakete, wenn die in ein trockenes Gebiet reinkommt, ist einfach zu gross.
2: Nur ein mehrtägiger, flächendeckender Regen könnte die Situation entspannen, so Wetter ist aber nicht angesagt. Eine Gruppe von Freiwilligen kümmert sich im Moment in der Nähe von Send im Engadin um die Artenvielfalt und die Biodiversität. 14 Leute reissen unter anderem schädliche Pflanzen aus und helfen den lokalen Landwirtinnen und Landwirten, wie der Koordinator Ben Birchmeier sagt.
4: Gerade gestern haben wir noch ein kleines Wegli frei gemacht von einer Schafhirtin, die einfach mega froh ist, wenn sie so wie die Abkürzung nehmen kann. Und weil wir eh gerade an dem Ort waren am Arbeiten, haben wir auch noch für sie können ein paar Sachen aus dem Weg schneiden.
2: Die Freiwilligen kommen aus unterschiedlichen Ländern wie Japan, den USA, Belgien oder Vietnam. Organisiert wird der Einsatz vom SCI. Die Organisation setzt sich für Frieden und interkulturellen Austausch ein. Die Verwaltung vom Kanton Glarus sitzt fest im Velosattel. Während zwei Monaten haben fast 130 Angestellte von der Verwaltung bei der nationalen Challenge Bike to Work mitgemacht. Die 35 Teams vom Kanton haben im schweizweiten Vergleich gut abgeschnitten. Wie es in einer Mitteilung heisst, hat die Verwaltung Platz 9 rausgeholt von über 260 ähnlich grossen Betrieben. Alle zusammen haben es über 33'000 Kilometer zurückgelegt. So sind fast 5 Tonnen CO2 eingespart worden.
0: Wetter. Die ersten paar Stunden vor dem Freitag ist der Himmel in der Südostschweiz noch klar und es ist sehr sonnig. Nach dem Mittag gibt es dann vereinzelt die ersten Gewitter. 31 Grad in Klosters und 29 Grad in Vicosoprano.
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0: Im Moment habe ich keine Meldungen frei über größere Störungen im Strassenverkehr vor der Südostschweiz. Weiterhin ganz gute Fahrt.
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0: Ja, wir haben es gerade in den Nachrichten gehört. Den 1. August müssen wir uns auf einen feinen Brunch, die 1. August reden und ein gemütliches Zusammensein beschränken. Das Feuerwerk, das ist gestrichen. Eine Tradition, die im Glanerland weggeht, von der haben wir es nachher gehabt. Weil, wenn sie schon nicht stattfinden, dann tragen wir sie wenigstens für nächstes Jahr in den Kalender ein. Da ist der Milo mit Howling at the Moon. Ich wünsche ganz ein gutes Verwachen.

0: Freitag, der 31. Juli auf Radio Grischa. Es ist ein ganz spezieller 1. August-Brauch. Das Oberurne oberhalb von Maria, vor Maria-Wand trifft sich jedes Jahr der Glaner Röbi Müller mit der Feuerwehr und sorgt für ein Spektakel, wo man mit Feuerwerk und in die Luft böllern eben nicht wirklich vergleichen kann.
1: Und wir gehen am frühen Nachmittag raus, gehen wir in der Regel vor Ort auf die Maria-Wand. Das ist eine mächtige Filzwand, gerade über dem Dorf. Holz, das wir verbrennen, tun wir in der Regel im Frühling vorgängig parat machen in der Nähe. Und wenn das Wetter und die Röchne zulässt, tun wir das dann knapp oberhalb von der Filzwand aufschichten. Und dann bereits am Abend am 7. tun wir das, den Holzstoss anzünden. Das sind in der Regel zwischen 3 und 4 Steher, Fichte, Brennholz aus der näheren Region dort umeinander.
0: Und es gibt ein ganz spezielles Bild, wenn man von unten zuschaut.
1: Dann lässt man den Holzstoss kontrolliert runterbrennen, dort immer ein bisschen suchen, büscheln, als dass das Holz schön gleichmässig verbrennt und so auch eine schön gleichmässige Glut bildet. Dass wir am Abend im Zechni Glockenschlag verkillen, füllen wir dann an die Glut paketweise über die Felskanten raus runterstossen. Ja, und so bildet sich dann so eine Glut. Teppich, Wand, Vorhang, wo sich abwärts ergüßt und so wie ein Alarmstrom darüber abzieht, einerseits nicht seewärts, andererseits auch aufwärts, wenn Thermik, Wind reinkommt, dann tanzen die Gluten so hoch in die Luft und machen ganz schöne, fantastische Bilder, die man sehr, sehr weit herum sieht.
0: Und weil die Glut eben nicht direkt in den Wald geht, sondern auf die Steine, hat es noch nie ein Problem mit den Bränden gegeben. Trotzdem wachsen die halt auch in der Wand kleine Gräser, wo dann halt Gefahr zu gross ist und wegen dem absoluten Feuerverbot zu Klarus muss der Rübi Müller und seine Gespöndli dieses Jahr darauf verzichten. Das möge ihnen schon, aber natürlich sind die Natur und die Sicherheit in dem Fall wichtiger. Treffen wir uns nächstes Jahr zu Oberurne, um das Ganze anzuschauen, bitte, wenn wir das ja schon nicht können. Okay.
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Wenn wir noch einen kleinen Stupf ins Pfütli brauchen, um aus den Federn zu kommen, dann habe ich jetzt das richtige Lied für euch. Da fängt dann plötzlich der linke Fuß an zu zucken. Und die rechte Schulter auch. Und plötzlich findet ihr euch im Badzimmer wieder mit dem Zahnbürstchen, das als Mikrofon dient und der Föhn, der noch so die Haare richtig im Wind mittanzen lässt. Gutes Wachtanzen mit Bachmann Turner Overdrive. 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

0: Wir tanzen uns wach an einem Freitagmorgen. Es ist kurz vor dem 7. Der Morgenklassiker hat es schon mal ein bisschen eingewärmt. Und Svea, die macht jetzt gerade weiter. The Ick, also etwas kleines Dummes, das einem aus dem Nichts an einer anderen Person stört. Sei das, wie sie Gabeln heben oder die komische Art und Weise, wie sie ihre Socken anlegen. Über das singt die schwedische Sängerin noch vor dem 7. hier auf Radio Grischa. Geht's aufstehen!
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1: Im Studio der Felix Haldimann. Nach der WM-Boykottdrohung des Europäischen Fußballverbandes UEFA lehnt auch der Verband für Nord- und Mittelamerika die Investorenpläne der FIFA ab. Das teilt der Verband nach einer gemeinsamen Sitzung mit. Damit stellen sich auch die drei WM-Gastgeber USA, Mexiko und Kanada gegen FIFA-Chef Gianni Infantino. Dieser wollte die Weltmeisterschaft für Investoren öffnen. Nun dürfte es für Infantino schwierig werden, eine Mehrheit für seine Pläne zu erreichen. Einzig der afrikanische Verband ist bislang offen für die FIFA-Pläne. Die Hitzewelle hat die Schweiz fest im Griff. Mit 39,7 Grad sei gestern in Binningen bei Basel der bisherige Temperaturrekord auf der Alpen-Nordseite erreicht worden, teilt Meteo Schweiz mit. Auch an anderen Messstationen wurden gestern Allzeit- oder Juli-Rekorde gebrochen. In Zürich wurden mehr als 37 Grad erreicht. Beim Grimselpass im Berner Oberland wurden auf fast 2000 Metern 24 Grad gemessen. Der sogenannte Friedensrat von Donald Trump hat offenbar eine Einigung für einen dauerhaften Frieden im Gazastreifen mit der islamistischen Hamas erzielt. Das teilt US-Präsident Trump mit. Demnach beinhaltet die Abmachung die gesamte Entwaffnung der Hamas sowie anderer bewaffneter Gruppen. Dafür würde das israelische Militär nach Abschluss der Entwaffnung abziehen. Weder Israel noch die Hamas haben sich zu Trumps Ankündigung geäußert. In Locarno hat ein Tourist gestern eine nicht explodierte Handgranate gefunden. Der Mann habe die Übungshandgranate der Schweizer Armee im Lago Maggiore gefunden und ans Ufer gebracht. Dort untersuchte die Sprengstoffgruppe der Tessiner Kantonspolizei den Blindgänger. Die Handgranate soll an einem sicheren Ort vernichtet werden, wie die Polizei mitteilte. In einem Hinweis warnte die Polizei davor, Geschosse zu berühren, da sie Explosionen auslösen könnten. In der Qualifikation zur Fußball Europa League verliert der FC St. Gallen das Rückspiel bei Benfica Lissabon deutlich mit 0:5. St. Gallen kann sich noch für die Conference League qualifizieren. Dort trifft es auf den moldauischen Club Sheriff Tiraspol. Und Sion gewinnt gegen das belarussische Borisov für die Qualifikation der Conference League deutlich mit 4:0. Als nächstes treffen die Walliser auf Noah Jerevan aus Armenien.
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2: Heute Morgen mit Jasmin Schneider. Im grössten Teil der Südostschweiz gilt ein absolutes Feuer- und Feuerwerksverbot. Im Kanton Glarus sind darum Höhenfeuer und Glutregen zu Oberurnen abgesagt worden. Das ist ein 1. August-Brauch, wo die Glut von den Höhenfeuer die Felswände durch abgeworfen wird. Auch wenn es jetzt fest regnen käme, würde das nicht lange zum bis zum Nationalviertig, damit man so Brüche wieder durchführen dürfte, sagt Daniel Hartenbach, Fachspezialist Wald beim Kanton Glarus.
3: Damit sich die Waldbrandgefahrensituation entschärfen kann, braucht es über mehrere Tage größere Mengen an Niederschlägen über den gesamten Kanton. Das heisst nicht lokale Gewitter, die schnell durchziehen und geringe Mengen an Niederschlägen zurücklösen.
2: Am Kanton St. Gallen gilt ein absolutes Feuer- und Feuerwerksverbot. Dazu wird die Bevölkerung dazu aufgerufen, zum Wasser zu sparen. In Graubünden gilt das absolute Feuerverbot im ganzen Kanton, ausser am Engadin. In der Nähe von Senti im Engadin arbeiten 14 Freiwillige für die Biodiversität. Sie kommen aus verschiedenen Ländern und verbringen 2 Wochen im Engadin. Organisiert wird das Ganze vom SCI Schweiz. Die Organisation setzt sich für den Frieden und interkulturellen Austausch ein. Dazu träge ich als Camp im Engadin, sagt der Koordinator Ben Birchmeier.
4: Ich finde es mega cool, dass man als Gruppe zusammenkommt, vor allem weil es ein internationales Camp ist. Also, man lernt mega viele Menschen kennen, von überall von der Welt. Und dass man sich gemeinsam für etwas einsetzen kann, wo man dahinter stehen kann, finde ich eine sehr coole Sache.
2: Um die Biodiversität zu fördern, reissen die Freiwilligen zum Beispiel schädliche Pflanzen aus, damit es mehr Platz für die einheimischen Pflanzen gibt.
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6: Jetzt in der ersten Tageshälfte ist es noch trocken und sonnig in der Südostschweiz. Nach dem Mittag ziehen dann vom Südwesten her die ersten Gewitter auf. Maximal 33 Grad gibt es heute noch zu Bad Ragaz, 27 Grad in Rosa und 30 Grad in Schkoll.
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6: Hier ist alles ruhig soweit auf der Strasse. Vor der Südostschweiz, Sie haben keine Meldungen für euch.
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6: Und wir werfen noch ein genaueres Auge aufs Wetter, besser gesagt ein Ohr. Die Äugle sind vielleicht noch ein bisschen müde. An gewissen Ort hat Meteo News nämlich eine Wetterwarnung rausgegeben. Was es mit der Aufsicht hat, das klären wir mit unserem Wetterexperten. Guten Start in den Tag, jetzt mit Sophie and the Giants.

0: Mit den Jonas Brothers durch den Freitagmorgen, 11 ab 7 haben wir's.
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0: Guten Morgen zum Klaus Marquardt von Meteo News.
2: Einen schönen guten Morgen, hey miteinander.
0: Klaus, gestern haben wir mit dem heißesten Tag bis jetzt von der Woche in der Südostschweiz irgendwie uns durchgekämpft. Kann man heute schon von Abkühlung reden?
2: Nein, kann man sicher nicht. Also die Temperaturen sind nicht mehr ganz so hoch, aber es ist trotzdem noch einmal heiß. Und es ist ein Tag, wo jetzt da gewittertechnisch etwas läuft. Und es hat ja auch gestern später am Abend und in der Nacht noch ein Gewitter gegeben. Im Rheinwald vor allem. Und danach ist das so über das Engadin umgezogen, dann Richtung Italien. Heute wird es deutlich verbreiteter Gewitter haben. Jetzt am Vormittag noch netter. Es ist noch sonnig. Es bilden sich dann auch Quellwolken. Es zünden schon so ein paar Wolkenfelder drüber. Man merkt einfach, die Luft ist schon nicht mehr so staubtrocken. Und das Ganze will dann einfach nach oben. Schon relativ früh am Nachmittag bilden sich dann lokal die ersten Platzregen und Gewitter. Das wird einerseits sie richtig Tessin, Misox. Aber auch entlang von der Glaner Alpenkaste ist schon mal etwas haben, vorlaufend. Vor einer deutlich organisierteren Gewitterwelle, die dann noch in Fahrt aufnimmt und eben im Laufe des Nachmittags dann noch verbreitet kräftige Regengüsse und Gewitter und da ist richtig Wumms drinnen. Also örtlich wird das Ganze auch ziemlich heftig ausfallen. Stark Niederschläge, Sturmböe, das volle Programm. Man kann da einfach immer nur vorne zu den schauen. Es lässt sich unmöglich zum Sägen, also ein paar Stunden vorher, wer da wo wir genau drankommt. Und klar, Gewitter sind inhomogen. Denen verwischt es richtig derb und ein paar Kilometer weiter ist nur ein Donnergrollen. So in der Art wird es da ablaufen. Und bevor das Ganze passiert, noch einmal Temperaturen zwischen so 33, 34, vielleicht sogar noch einmal knapp 35 Grad, wenn es noch genug Sonne hat. Aber einfach auch typisch.
0: Wenn wir jetzt vielleicht ein bisschen genauer darauf gehen, auf die Gewitter und Sturmböen, kann das teils auch gefährlich werden, wenn man jetzt da in so einem Gewitter drin landet. Was muss man achten?
2: Gut, grundsätzlich jedes Gewitter hat ein gewisses Gefährdungspotenzial und kommt immer darauf an, hocke halt im Garten, dann ist es wahrscheinlich kein Problem, wenn ich irgendwo natürlich den Berg um einen spaziere und dann halt erst irgendwo am Nachmittag um 2 so am Gipfelkreuz bin und am 3000er einen weiten Weg heim, dann habe ich einen Fehler gemacht, dann habe ich die Arschkarte gezogen, ja, dann was soll ich machen, dann ist der Fehler schon passiert. Also einfach den Hausverstand einschalten, ihr wisst, was ich meine.
0: Alles klar, schauen wir ganz kurz noch aufs Wochenende führen, wie sieht es morgen Samstag aus?
2: In der Nacht beruhigt sich das Ganze, dann hat wieder gesehen, dass da nach der ersten Welle, die da am Nachmittag, früh am Abend durch ist, dann später in der Nacht nochmal kurz ein bisschen Regen da herkommt, aber dann beruhigt sich das Wetter in der zweiten Nachthälfte und morgen Samstag ist dann einfach so ein Mischmasch aus Sonne, Quellwolken, kann sein, dass am Vormittag schon lokal einmal einen Platzregen hat, am Nachmittag dann hat ein bisschen verbreiteter Regengüsse und Gewitter, aber nicht ähnlich wie heute, ist nicht so explosiv das Ganze, aber doch, dass es punktuell einmal Regengüsse haben wird, es wird nicht überall nass. Temperaturen gehen noch ein bisschen zurück, wir haben nur noch Höchstwert um die 30 Grad, kühl ist nicht, die Luftfeuchtigkeit ist höher, es ist eben drückend schwül.
0: Danke vielmals, Klaus Marquardt, schönes Tag dir.
2: Wünsche ich auch.

0: Aktuelle Musik von Martin Garrix und dem Ed Sheeran. Repeat it, gehört beim Radio von hier. Es ist 20 ab 7.
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0: Und so machen wir das Ausflügel ins Tessin. Dort ist nämlich die Mountainbike-Europameisterschaft gestern so richtig losgegangen mit den Rennen im Short Track. Und da will man natürlich wissen, wie die Athletinnen und Athleten aus der Region abgeschnitten haben. Jasmin Schneider.
2: Wir starten mit der Ginia Calori. Die 23-jährige Bonaduzerin fährt im Short Track auf Platz 8 und rundet damit ein super Ergebnis im Schweizer Frauenteam ab. Gerade vier Fahrerinnen haben sich unter den besten 10 klassiert. Sina Frey und Alessandra Keller haben einen Doppelsieg geholt. Dazu kommt Nicole Kohler auf Platz 6. Nicht so gelaufen ist es beim Vital Albin. Der Snauser konnte das Rennen nicht beenden. Wie er auf den sozialen Medien schreibt, hat ein platter Reifen ihn nach 5 Minuten gezwungen zum Aufhören. Er sei enttäuscht, aber so Sachen gehören die zum Sport dazu. Er freut sich jetzt schon auf den nächsten Einsatz. Den hat er heute im Team-Event. Und wer weiß, vielleicht ist das Glück ja heute mehr auf der Seite von Vital Albin. Schließlich darf er seinen 28. Geburtstag feiern. Dann ist mit dem André Steinmann noch ein weiterer Bündner im Shorttrack am Start gewesen. Der 17-jährige Churer fährt bei den Junioren auf Platz 21. Wir wechseln zum Fußball. Der Europa-League-Traum vom FC St. Gallen ist platzt. Nach dem 2:1-Sieg im Hinspiel verliert der Club vom Bündner Kurs in Konitzke das Rückspiel gegen Benfica Lissabon mit 0:5. Der Bündner selber hat gegen Ende des Spiels auch noch auf den Platz dürfen. In der 71. Minute ist er eingewechselt worden. Es besteht jetzt noch die Hoffnung, dass der FC St. Gallen gleich noch europäisch spielen darf. Für St. Gallen geht es jetzt einfach eine Liga tiefer weiter. In der Quali für die Conference League treffen sie am nächsten Donnerstag auf Sheriff Tiraspol aus Moldau. In der gleichen Quali kann sich auch der FC Vaduz nochmal behaupten. Er hat gestern sein Rückspiel in der zweiten Runde gegen den Amateurclub aus Andorra mit 2:0 gewonnen. Der Bündner Mischa Beli war ab der 61. Minute auf dem Platz. Schon das Hinspiel haben die Vaduzer mit 4:0 gewonnen. Als nächstes wartet der finnische Verein Inter Turku. Und auch wenn das Wetter nicht wirklich passt, machen wir zum Schluss noch einen Abstecher zum Eishockey. Der Schweizer Eishockey-Verband hat gestern die besten Spielerinnen, Spieler und Teams von der letzten Saison ausgezeichnet. Freuen hat sich hier auch der ehemalige HCD-Captain Matej Stranski. Er ist zum wertvollsten Spieler in der regulären Saison der National League gekürt worden. Er hat in der letzten Saison 28 Goal geschossen und 25 Assists gemacht und ist der zweitbeste Scorer nach der regulären Spielzeit. Während der Saison hat der 33-jährige der HC Davos nach 5 Saisons verloren und ist zurück in seine tschechische Heimat zu Dynamo Pardubice.
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0: Freitag, der 31. Juli, am 7:30. Jetzt werden wir bestens informiert von Jasmin Schneider.
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2: Der Kanton St. Gallen weist mit Blick auf den 1. August nochmal auf die geltenden Regeln hin. Es gilt für den ganzen Kanton ein absolutes Feuer- und Feuerwerksverbot. Dazu werden die Leute aufgerufen, zum Wasser zu sparen. Das Gleiche gilt für den Kanton Glarus. Im Kanton Graubünden ist das absolute Feuerverbot nicht flächendeckend. Ober- und Unterengadin sind ausgenommen. Auch dort soll man vorsichtig sein, sagt Andrea Kaldenbrunner vom Bühner Amt für Wald und Natur gefahren.
3: Wir empfehlen, dass man gar kein Feuerwerk abladen kann, auch in den Gebieten, wo es kein Verbot hat. Oder die Zündwahrscheinlichkeit von einer Rakete, wenn die in ein trockenes Gebiet hineinkommt, ist einfach zu gross.
2: Nur ein mehrtägiger flächendeckender Regen könnte die Situation entspannen. So Wetter ist aber nicht angesagt. Eine Gruppe von Freiwilligen kümmert sich im Moment in der Nähe von Sendimengadin um die Artenvielfalt und die Biodiversität. 14 Leute reissen unter anderem schädliche Pflanzen aus und sie helfen den lokalen Landwirtinnen und Landwirten, wie der Koordinator Ben Birchmeier sagt.
4: Gerade gestern haben wir noch ein kleines Weg frei gemacht von einer Schafhirtin, die einfach mega froh ist, wenn sie so wie die Abkürzung kann. Und weil wir eh gerade an dem Ort waren am Arbeiten, haben wir auch noch für sie können ein paar Sachen aus dem Weg schneiden.
2: Die Freiwilligen kommen aus unterschiedlichen Ländern wie Japan, den USA, Belgien oder Vietnam. Organisiert wird der Einsatz vom SCI Schweiz. Die Organisation setzt sich für Frieden und interkulturellen Austausch ein. Die Verwaltung vom Kanton Glarus sitzt fest im Velosattel. Während zwei Monaten haben fast 130 Angestellte von der Verwaltung bei der nationalen Challenge Bike to Work mitgemacht. Die 35 Teams vom Kanton haben im schweizweiten Vergleich gut abgeschnitten. Wie es in einer Mitteilung heisst, hat die Verwaltung Platz 9 rausgeholt von über 260 ähnlich grossen Betrieben. Alle zusammen haben es über 33'000 Kilometer zurückgelegt. So sind fast 5 Tonnen CO2 eingespart worden.
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0: Die erste Hälfte von dem Freitag ist der Himmel in der Südostschweiz noch klar und es ist sehr sonnig. Nach dem Mittag gibt es vereinzelt die ersten Gewitter. 31 Grad in Klosters und 29 Grad in Vico Soprano.
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0: Im Moment habe ich keine Meldungen frei über größere Störungen im Strassenverkehr vor der Südostschweiz. Weiterhin ganz eine gute Fahrt. Ich bin der Mena Küchler. Wir gehen zusammen durch den Freitagmorgen. Ich wünsche ganz ein schönes Tag mit ein bisschen Abkühlung dazwischen. Jetzt ein Themenpala mit Dracula.

0: Brian Adams ist in seinem Song «Somebody» jemand am Suchen. Und ich suche jetzt auch jemanden von euch, der mit mir eine neue Runde war oder nicht war spielt und die Arbeitswoche mit mir zusammen abschließt. Wir spielen auch heute wieder um einen Gutschein von der Bäckerei in Graubünden. Mitspielen könnt ihr jetzt per Studio-Telefon auf 081 255 55 55. Das Ganze funktioniert nachher so. Ich gebe euch zwei Behauptungen. Eine ist wahr. Eine ist nicht wahr. Wenn ihr wisst, welches von beidem richtig ist, dann gibt es für euch einen Gutschein für eine Portion Gipfeli. Mitmachen könnt ihr jetzt direkt bei mir im Studio auf 081 255 55 55. Nachher einfach sagen, was richtig ist und der nächste Morgen geht auf uns.
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0: Dank der Musik können wir innerhalb von Sekunden von Land zu Land hüpfen. Und darum hüpfen wir jetzt aus der Schweiz, gerade mit Pegasus, wo wir gehört haben, einmal über einen grossen Teich zu Fish and Chips und an einer guten Schwette einen ganz talentierten Menschen. England hat schon einige Grössen rausgebracht und in den 80er ist auch er auf die Welt gekommen. James Morrison, heute 41 und ganz ein grosser Star. In einer halben Minute hier auf Radio Grischa.
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1: Im Studio der Felix Haldimann. Für die Abstimmungen im September zeichnet sich ein enges Rennen ab. Bei beiden Vorlagen liegen Befürworter und Gegner fast gleich auf, wie eine erste Umfrage von YouGov Schweiz zeigt. Der Neutralitätsinitiative stimmen 40% der Befragten zu, bei der Ernährungsinitiative sind es 39%. Der Anteil der Unentschlossenen ist bei beiden Vorlagen hoch. Im Herbst stimmt die Schweiz darüber ab, ob der Verfassungsartikel zur Neutralität ausgebaut und ob hinsichtlich Nahrungsmitteln mehr im Inland produziert werden soll. Die Schweizerische Nationalbank hat im ersten Halbjahr einen Milliardengewinn eingefahren. Sie schreibt einen Gewinn von 25 Milliarden Franken, wie die Nationalbank mitteilt. Nach leichten Verlusten im ersten Quartal profitierte die SNB im zweiten Jahresviertel von der guten Entwicklung an den Aktienmärkten. Der Geheimdienst sieht vernetzte Fahrzeuge aus China als Risiko für Spionage. Jetzt schützt der Bund besonders heikle Standorte dagegen, wie dieser zum Westschweizer Radio und Fernsehen sagt. Demnach dürfen Fahrzeuge, die ständig mit dem Internet verbunden sind, sich nicht mehr heiklen Standorten des Verteidigungsdepartements nähern. Zuletzt hatte der Nachrichtendienst des Bundes vor vernetzten Fahrzeugen aus China gewarnt. China selbst habe den Zugang vernetzter Fahrzeuge zu kritischen Infrastrukturen auch eingeschränkt. Die spanische Regierung schickt Soldaten in die Nordafrika-Exklave Ceuta. Dies, weil in den letzten Tagen mehr als 1500 Migranten von Marokko nach Ceuta gelangten. Um die Lage unter Kontrolle zu bringen, entsandte die Regierung 60 Soldaten sowie 200 Spezialkräfte der Polizei. Die Grenze sei praktisch zusammengebrochen, teilt der Gewerkschaftsvorsitzende der Nationalpolizei mit. Unter den Ankömmlingen seien viele Minderjährige und Kinder, berichtete der staatliche TV-Sender RTWE. Beim Ansturm starben mindestens 9 Migranten. In der Qualifikation zur Fußball-Europa-League verliert der FC St. Gallen das Rückspiel bei Benfica Lissabon deutlich mit 0:5. St. Gallen kann sich noch für die Conference League qualifizieren, dort trifft es auf den moldauischen Club Sheriff Tiraspol. Und Sion gewinnt gegen das belarussische Borisov für die Qualifikation der Conference League deutlich mit 4:0. Als nächstes treffen die Walliser auf Noah Jerevan aus Armenien.
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2: Heute Morgen mit Jasmin Schneider. Im grössten Teil der Südostschweiz gilt ein absolutes Feuer- und Feuerwerksverbot. Im Kanton Glarus sind Höhenfeuer und der Glutregen zu Oberurnen abgesagt worden. Das ist ein 1. August-Brauch, wo die Glut von den Höhenfeuer die Felswände durchabgeworfen wird. Aber wenn es heute regnen könnte, würde das die Situation nicht ändern, sagte Daniel Hartenbach, Fachspezialist Wald beim Kanton Glarus.
3: Damit sich die Waldbrandgefahrensituation entschärfen kann, braucht es über mehrere Tage größere Mengen an Niederschlägen über den gesamten Kanton. Das heisst nicht lokale Gewitter, die schnell durchziehen und geringe Mengen an Niederschlägen zurücklösen.
2: Am Kanton St. Gallen gilt ein absolutes Feuer- und Feuerwerksverbot. Dazu wird die Bevölkerung dazu aufgerufen, zum Wasser zu sparen. In Graubünden gilt das absolute Feuerverbot im ganzen Kanton, ausser am Engadin. In der Nähe von Sent im Engadin arbeiten 14 Freiwillige für die Biodiversität. Sie kommen aus verschiedenen Ländern und verbringen 2 Wochen dort. Organisiert wird das Ganze vom SCI Schweiz. Die Organisation setzt sich für den Frieden und den interkulturellen Austausch ein. Dazu trage ich auch das Camp im Engadin bei, sagt der Koordinator Ben Birchmeier.
4: Ich finde es mega cool, dass man als Gruppe zusammenkommt, vor allem weil es ein internationales Camp ist. Also man lernt mega viele Menschen kennen, von überall von der Welt. Und dass man sich gemeinsam für etwas einsetzen kann, wo man auch dahinter stehen kann, finde ich eine sehr coole Sache.
2: Um die Biodiversität zu fördern, reissen die Freiwilligen zum Beispiel schädliche Pflanzen aus. Also sollen einheimische Pflanzen mehr Platz haben.
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6: Wieder mal eine Portion Regen kann es heute in der Südostschweiz geben. Nach einem sonnigen und trockenen Vormittag ziehen die ersten Gewitter von Südwesten her auf. Am Nachmittag und am Abend kann es immer mal wieder auch heftigere Gewitter geben. 26 Grad hinter heute maximal Zamaden, 30 Grad Santa Maria und 33 Grad Glarus. Morgen Samstag dann wechselnd nass und sonnig, schwüle 30 Grad gibt es morgen im Churer Rital, Sarganser Land und Glanerland.
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6: 5:08 haben wir es und es ist alles ruhig auf der Strasse vor der ganzen Region Südostschweiz. Kommt weiterhin gut an.
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6: Es ist ein Naturphänomen, das immer wieder für Staunen sorgt. Dann ist es irgendwie 35 Grad, plötzlich tut es zu und vom Himmel kommt ein Stückchen. Der Hagel, der erst vor kurzem auch Chur und Umgebung überrascht hat, ist zwar noch eindrücklich gewesen zum Miterleben, bei den Autos hat er aber teils einen rechten Schaden angerichtet. Eine innovative Lösung, um genau so Hagelschäden besser einschätzen können, gibt es jetzt zu Chur. Wie das funktioniert, das in der nächsten Viertelstunde hier auf Radio Grischa.

0: Peter Baschi auf Radio Grische mit seiner aktuellsten Single «Haus bauen». Das ganze Album gibt's dann heute in einer Woche. Das Wort «Drive-in» verbinden viele wahrscheinlich mit «Takeaway» von Essen. Ihr fahrt an den Schalter und kriegt eure Pommes direkt ins Auto. Eine andere Form von «Drive-in» hat jetzt die Achsenversicherung auf Chur aufgestellt. Sie geben zwar kein Essen ins Auto, scannen aber Schäden am Auto. Charlotte Kösling hat sich das zeigen lassen.
1: Der Hagel, der vor etwa zwei Wochen in Chur und Umgebung runtergekommen ist, hat seine Spuren hinterlassen. Besonders an den Autos. Zum Scannen, wie gross die Schäden sind und was das kostet, hat die AXA ein Hagel-Drive-In aufgestellt. Der René Büchler ist Fahrzeugspezialist und erklärt den Ablauf.
2: Der Kunde nehmen wir jetzt in Empfang, überprüfen die Daten nochmal, ist es richtig Auto, ist er zum richtigen Termin da, gibt es auch immer wieder. Und wenn da alles gut ist, nehmen wir Kilometer auf vom Fahrzeug und dann dann muss das Fahrzeug vorbereiten auch für den Scan.
1: Das heisst, sie tönt mehrere Sticker rund ums Auto aufkleben. Die sehen aus wie QR-Codes und helfen am Scanner, die Orientierung zu behalten. Der Scanner selber sieht bis aus wie ein futuristischer Turbogen. Innen dran hat es Lichtröhren, die sich einschalten, wenn das Auto reinfährt.
2: Mit dem Fahrzeug muss schön gleichmässig durch den Scanner durchgefahren werden. Jetzt sieht man die Linie auf dem Fahrzeug und genau die registrieren die Bühle.
1: Die Kameras im Scanner können so die Bühle erkennen und sie zählen. Wichtig dabei ist, dass das Auto nicht zu dreckig ist. Nachher wird das Auto unter Lampe parkiert und noch von Hand untersucht.
2: Man sieht jetzt auch auf dem Dach oben, wenn man schaut, sieht man jetzt hier so vereinzelte Bühle. Da ist ganz ein leichter Hagelschaden. Ja. Wenn er jetzt auf dem Dach oben nur eine Beule hat, die würde er kennen. Die würde er sehen und dann würde er einfach sagen, eine Beule.
1: Das Auto hat ein bisschen mehr als eine Beule. Das sieht man besonders gut auf dem 3D-Bild, das der Scanner gemacht hat.
2: Das wird 1:1 abgebildet. Also das ist nicht das Phantom, sondern das ist genau das Fahrzeug. Da sieht man einerseits das 3D-Modell, wo man auch ganz genau sieht, die Lage von diesen Hagelteilen. Hier auf der linken Seite, da wird das Auto schematisch aufgezeigt und einfach die Anzahl Beulen wäre hier genannt. Wir unterscheiden kleine Beulen, das ist bis 25 mm, grosse Beulen sind bis 50 mm.
1: Während das Auto untersucht wird, berechnet ein Fahrzeugsachverständiger den Schaden. Die Rechnung leitet er dann direkt an den Kundendienst weiter, erklärt der René Büchler. Die Kundinnen und Kunden können dann entscheiden, ob sie den Schaden reparieren wollen oder ob sie ihn auszahlt haben.
0: Der Hagel Drive-In gibt es noch bis am Montag. Zum Vorbeigehen könnt ihr als Kundinnen und Kunden im Internet bei AXA anmelden.
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0: Miles Smith, gehört beim Radio von da, hat schon wahnsinnig viel Talent, aber er da hat das absolute Gehör. We've come a long way, from where we began. Der Charlie Puth gehört so gut, dass ihr ihm einen Ton sagen könnt und er kann einfach so noch singen. Also noch singen, vorsingen. Das ist das Talent, das sind die wenigsten. Kein Wunder, ist er mit der Musik so durchgestartet. Zusammen mit dem Wiz Khalifa haben wir ihn in einer guten Minute hier auf Radio Grischa.
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0: Ganz einen schönen Freitagmorgen mit Radio Grischa.
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0: Heute gibt es spätestens am Abend dann vereinzelt ein bisschen Abkühlung. Nach einem sonnigen und trockenen Vormittag ziehen nämlich die ersten Gewitter von Südwesten her auf. Nach dem Mittag dann eben Gewitter in der Südostschweiz von Südwesten her. 29 Grad, heute maximal Zyko Soprano, 30 Grad in Schkuhl. Morgen Samstag im Wechsel nass und sonnig. Schwüle 30 Grad gibt es dann morgen im Churerital, Sarganserland und Glanerland.
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0: Im Moment habe ich keine Meldungen frei über größere Störungen im Straßenverkehr vor der Südostschweiz. Weiterhin ganz eine gute Fahrt.
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0: Klassische Musik hat es noch nicht wirklich in Mainstream geschafft, außer auf Kinoleinwand. Was die Kammerphilharmonie für diesen Sommer gezaubert hat, das in den nächsten 10 Minuten hier auf Radio Grischa. Vorher noch 77 Bombay Street mit Long Way. Ich wünsche einen schnellen Freitag. Hoffe, geht bald durch.

0: Maroon 5 zusammen mit der SZA und What Lovers Do beim Radio von 29 Minuten haben wir es 9. Klassische Musik ist normalerweise nicht so massentauglich. Auch hier auf Radio Grieche gibt es hauptsächlich Popmusik und so Klassiker. Wenn ihr gleich mal wieder so ein Ohr voll Orchester genehmigen wollt, dann könnt ihr das ab heute. Galaktische Musik mit einem Orchester aus der Region, der Immanuel Giger, ist in einer Probe vor Kammerphilharmonie Graubünden reingekürtelt.
1: 98 direkt. Nicht so laut, bitte. Richtig schön. Daga, daga, daga, daga, daga, daga, da. 98 direkt. 1, 2, 3, 4. Bitte.
2: Es ist Mittag und Kammerphilharmonie Graubünden probt bei der alten Turnhalle Sand in Chur für ihre Konzerte an der Schlossfestspiel im Schloss Haldenstein. Gespielt wird Musik, die vermutlich die meisten kennen, Star Wars von John Williams.

0: Turnhalle bebt vor Power vom rund 50-köpfigen Orchester. Kinder, die in der Nähe im Spiel waren, kommen zu Eckle und schauen mit gross geweiteten Augen durch die grossen Fenster vor Turnhalle. Vor dem Orchester sitzt der Philipp Bach, der Chefdirigent der Kammerphilharmonie Graubünden.
1: Es ist einfach mal etwas anderes. Es ist ein riesen Spass. Wir sind ein bisschen mehr als sonst. Also wir sind ein bisschen erweitert. Also der Stamm mussten wir einfach ein bisschen erweitern. Aber das geht natürlich, ja, ist mal etwas Neues und macht riesen Spass.
0: Und das merkt man auch, wenn man am Orchester zuschaut. Viele spielen mit einem Lächeln im Gesicht und gehen hinter ihrem Instrument fast schon ab. Die Musik des US-amerikanischen Komponisten John Williams begeistert Philipp Bach.
1: Ich glaube, er schöpft wirklich die volle Farbe vom Orchester voll aus. Also über die Schleicher, Bläser, Schlagzeug, Harfe. Und das gibt dann einfach ein wunderbares Gemälde eigentlich mit ganz vielen verschiedenen Farben. Und wenn er die mischt, dann auch die verschiedenen Stimmen. Er war einfach ein wahnsinniges Meister gewesen. Und er hat aber, muss man sagen, viel gelernt, auch gerade vom Gustav Holst, jetzt gerade für die Star Wars. Also das hat ihn sicher geprägt. Also als Musiker hat man, glaube ich, in realer Kunst hat man immer Vorbilder und die tut man nachahmen. Das heisst nicht, dass man die kopieren, aber jemand tut dem prägen und dann will man das probieren, ähnlich zu machen. Und das ist frappant hier.
0: Und darum spielt die Kammerphilharmonie neben der Star Wars Musik von John Williams auch mehrere Stücke aus den Planeten von Gustav Holst. Imposante Orchestermusik. Komplex und mit ordentlich Wumms. Man kann also viel erwarten im Schlossgarten Zahl der Steine.
1: Ein Abend mit sehr viel unterschiedlicher Musik, obwohl es nur ein Thema hat, aber es ist schon unglaublich vielfältig. Plus dann noch ein Lichtkünstler, der glaub, noch optisch etwas dazu gibt. Also ich glaube, es ist etwas für Tore und für Zug.
0: Tickets findet ihr auf der Webseite der Kammerphilharmonie Graubünden.
2: Ja, die Premiere von Star Wars und Planeten ist heute Abend an der Schloss Festspiel Halderstein.
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0: wartet aufs Telefon von seiner Geliebten. Wir warten alle so ein bisschen auf eine Feierabend, oder? Es ist Freitagmorgen. Ihr habt wahrscheinlich schon die ganze Woche jeden Tag mit euren Arbeitsgespännchen verbracht. Habt ihr noch Material, um nachher in der 9. Pause zu besprechen? Nebst den üblichen Lästereien über die Chefin oder den Arbeitskollegen. Sonst haben wir da noch so ein bisschen Material für euch.
1: Mein Name ist Hanna Nambühl und das sind Schlagzeilen von dieser Woche. Verlobung beim Sam Smith, Karriere Schlussstrich beim Neymar und Tagesschau-Moderatorin wird zum Hit. Jetzt ist es fix. Der britische Sänger Sam Smith ist offiziell vom Markt. Er hat Verlobung zu seinem Partner, am Modedesigner Christian Cohen, bestätigt. Den kennen wir übrigens zum Beispiel auch aus der Castingshow Germany's Next Topmodel. Dort hat er mit der Heidi Klum zusammen Models castet. Nachdem da in den letzten Wochen viel spekuliert worden ist, vor allem auch, weil der Sam mit einem richtigen Diamantklunker gesehen worden ist, hat er die Hochzeitspläne jetzt in einem Interview bekannt gemacht. Ja, mehr Details zu dem Fest sind aktuell aber leider noch nicht bekannt. Schon nach dem Schlusspfiff gegen Norwegen hat er es angetönt, jetzt macht er es offiziell. Der brasilianische Fußballstar Neymar beendet seine Nationalmannschaftskarriere. In 130 Spielen hat er 80 Treffer für die Nazi geschossen. Er sagt, er habe Geschichte geschrieben, er habe sein Blut und sein Leben für das Team gegeben, habe immer gekämpft, aber jetzt will er das nicht mehr. Also auch einer, wo wir bei der nächsten WM nicht mehr auf dem Platz sehen werden. Sie kommt bei den Zuschauerinnen und Zuschauern richtig gut an. Susanne Daubner moderiert seit Jahren das ARD-Tagesschau. Und was da auch jedes Jahr dazugehört, ist das Vorstellen der Jugendwörter vom Jahr. Und darum geht jetzt gerade ein Videoclip von ihr voll durch die Decke im Internet. Die Liste der Top 10 ist nämlich letztens rausgekommen und sie hat die nominierten Wörter in der Sendung abgelesen. Und plötzlich hat sie

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1: Im Studio der Felix Haldimann. Für die Abstimmungen im September zeichnet sich ein enges Rennen ab. Bei beiden Vorlagen liegen Befürworter und Gegner fast gleich auf, wie eine erste Umfrage von YouGov Schweiz zeigt. Der Neutralitätsinitiative stimmen 40% der Befragten zu, bei der Ernährungsinitiative sind es 39%. Der Anteil der Unentschlossenen ist bei beiden Vorlagen hoch. Im Herbst stimmt die Schweiz darüber ab, ob der Verfassungsartikel zur Neutralität ausgebaut und ob hinsichtlich Nahrungsmitteln mehr im Inland produziert werden soll. Die Schweizerische Nationalbank hat im ersten Halbjahr einen Milliardengewinn eingefahren. Sie schreibt einen Gewinn von 25 Milliarden Franken, wie die Nationalbank mitteilt. Nach leichten Verlusten im ersten Quartal profitierte die SNB im zweiten Jahresviertel von der guten Entwicklung an den Aktienmärkten. Der Geheimdienst sieht vernetzte Fahrzeuge aus China als Risiko für Spionage. Jetzt schützt der Bund besonders heikle Standorte dagegen, wie dieser zum Westschweizer Radio und Fernsehen sagt. Demnach dürfen Fahrzeuge, die ständig mit dem Internet verbunden sind, sich nicht mehr heiklen Standorten des Verteidigungsdepartements nähern. Zuletzt hatte der Nachrichtendienst des Bundes vor vernetzten Fahrzeugen aus China gewarnt. China selbst habe den Zugang vernetzter Fahrzeuge zu kritischen Infrastrukturen auch eingeschränkt. Die spanische Regierung schickt Soldaten in die Nordafrika-Exklave Ceuta. Dies, weil in den letzten Tagen mehr als 1500 Migranten von Marokko nach Ceuta gelangten. Um die Lage unter Kontrolle zu bringen, entsandte die Regierung 60 Soldaten sowie 200 Spezialkräfte der Polizei. Die Grenze sei praktisch zusammengebrochen, teilt der Gewerkschaftsvorsitzende der Nationalpolizei mit. Unter den Ankömmlingen seien viele Minderjährige und Kinder, berichtete der staatliche TV-Sender RTWE. Beim Ansturm starben mindestens 9 Migranten. Der Schweizer Eishockeyverband hat Reto Berra zum besten Spieler der Playoffs und zum besten Torhüter gekürt. Der zurückgetretene Julien Sprunger wurde als beliebtester Spieler ausgezeichnet, Mate Stranski als bester Spieler der Qualifikation. Bei den Frauen wurde Alina Müller zum dritten Mal in Folge Spielerin des Jahres.
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3: Nach einem sonnigen und trockenen Vormittag ziehen dann nach dem Mittag die ersten Gewitter von Südwesten her auf. Es kann teils auch recht klopfen. 32 Grad haben maximal zur Gänze, 15 Grad noch auf dem Corvatsch und 34 Grad zu Krono. Nur am Samstag ist dann wechselnd nass und sonnig. Schwüle 30 Grad gibt es im Churerital, Sarganserland und Glanerland.
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3: Und hier ist immer noch alles ruhig. Auf der Strasse von Südostschweiz haben keine Meldungen für euch.
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3: Sie gehören zu den erfolgreichsten Mundart-Bands in der Schweiz, verkaufen jedes Konzert aus und jetzt sogar auch das letzte Grund Zürich. Machen Sie sagen, lauf bei Ihnen.
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3: Luzerner Band Hecht hat irgendwie den Code geknackt und egal was sie machen, die Fans lieben es. Angst, dass sie irgendwann vergessen werden, haben sie aber gleich. In ein paar Jahren haben wir hier für euch auf Radio Grischa, gerade nach dem scheissenden Rulo und Take Your Dancing. Ich wünsche einen schönen Vormittag mit dem Radio von hier.

0: Musik aus dem Rintel, Jim Thomas mit Who I Am beim Radio. Von da es ist 12 ab 9.
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0: Heute mit einer kleinen Geschichtsstunde. Das Welschdörfli, das ist wahrscheinlich eine der bekanntesten Strassen zu Chur. Der Begriff Welsch kommt aus dem althochdeutschen Wall und ist früher für Leute gebraucht worden, die latinische oder romanische Sprachen geredet haben. Was das jetzt alles mit Chur und dem Welschdörfli zu tun hat, erzählt der Lukas Battista.
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0: Es ist kurz nach dem 9:30 Uhr. Guten Morgen.
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0: Nach einem sonnigen und trockenen Vormittag ziehen dann nach dem Mittag die ersten Gewitter von Südwesten her auf. 29 Grad gibt es heute gleich maximal Zwicker Soprano und 30 Grad in Schkuhl. Morgen Samstag dann wechselnd nass und sonnig. Schwüle 30 Grad gibt es im Churer Rital, Sarganserland und Glarnerland.
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0: Der Verkehr rollt rund und ohne Störungen durch die ganze Region der Ostschweiz.
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0: Ich muss kurz bluffen, weil bei meinem Job als Radiomoderatorin habe ich immer wieder die Chance, um in Lieder hineinzuhören, die noch nicht öffentlich zugänglich sind, also die noch gar nicht draussen sind. Und so ist es mir dann halt auch bei der neuen Musik vom Churer Musiker Arkas gegangen.
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0: Schon im Frühling habe ich hier in diesen Song hineinspienzeln und ich freue mich sehr. Ist das Lied jetzt heute draussen? Wir hören ihn in voller Länge und hören auch, was für Musik aus dem griechischen Sendegebiet sonst noch rausgekommen ist heute. Das ist nämlich wieder sehr eine diverse Geschichte. Vorher aber noch unter anderem Taylor Swift. Ich wünsche einen schönen Freitag.

0: Freitag, der 31. Juli beim Radio von da. Wir kommen zum Soundcheck Nummer 42. Das heisst, schon die 42. Woche stellen wir euch die neueste Musik aus dem griechischen Sendegebiet vor. In dieser Ausgabe sind es gerade ein Haufen Lieder und viel Bündner Rap. Darum haben wir das Ganze aufgeteilt. Die erste Runde von zwei gibt es jetzt vom Livio Biondini.
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2: Der Arkas präsentiert seine neue Single Hemedal.
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2: Hemedal ist ein Dorf im Kanton Schaffhausen mit rund 500 Einwohnerinnen und Einwohnern, wo alle vermeintlich alles über alle anderen wissen.
4: Es ist der Ort, wo ich aufgewachsen bin, wo ich einen grossen Teil von meiner Kindheit verbracht habe, bevor ich dann mit 8 auf Kur gezögert bin mit meiner Mutter. Und der Song Hemedal, der versucht so ein bisschen den Dorf-Vibe aufzubröseln.
2: Es ging nicht wirklich konkret ums Dorf. Aber Leute, die das Dorf kennen, die werden die merken, dass es doch Insider drin hat von dort. Der Song Hemedal ist auch der Schlüsseltrack zur kommenden EP, wie der Argas sagt.
4: Weil die ganze EP dreht sich so ein bisschen um die Dorfthematik, mal mehr, mal weniger konkret.
2: Aber thematisch ist es eine runde Sache. Es ging alles ein bisschen um die Tristesse und den innerlichen Konflikt, den man als ehemaliges Dorfkind mit sich herumträgt. Man fühlt sich hingezogen zum Dorf, aber wenn man dort ist, gleich wieder nicht. Die ganze EP sind mit gesprochenen Lyrics, aber der Arkas sieht sich selber nicht als Rapper. Hemedal sei wohl auch der poppigste Song auf der EP, darum darf ich mal gespannt sein, wie der Rest dann töne. Hals über Kopf haben ihre neueste Single Bedingungslos getauft.
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2: Bedingungslos beschreibe die Liebe von Claudia und der Geraldine, die als Paar zusammen die Band sind, zu ihren Kindern.
6: Seit wir Kinder haben, merkt man nochmal mehr, wie schnell das Zeit vergeht. Und es gibt oft Momente, wo ich mit meinen Kindern spiele und dann denke, ah, jetzt sind sie so klein und bald sind sie schon gross. Und irgendwie kommt mir dann immer wieder der tröstende Satz in den Sinn.
2: Heute sind sie so klein und morgen sind sie auch nochmal so klein wie heute, wie der Claudio sagt. Das helfe ihm, in kleineren Schritten zu denken und nicht schon im Kopf zu haben, dass sie schon bald allein durchs Leben gehen müssen.
6: Aus aktuellem Anlass ist der Song aber nicht nur für meine Kinder oder für unsere Kinder, sondern ich möchte den Song auch meinem Papi widmen, der erst gerade kürzlich verstorben ist.
2: Von ihm hat er gelernt, was wichtig ist und durch ihn ist er selber zu dem Papi geworden, wo er heute ist. Für den Song haben sie außerdem der Samir Rashid noch an der Trompete gewinnen, weil ihr Sohn so gerne Trompete hört, so der Claudio zur neuen Single Bedingungslos von Hals über Kopf.
0: Ja, und hören tun wir jetzt aber in voller Länge das erste Mal der Arkas. Da ist er mit Hemedal. Der da ist für alle Dorfkids, die irgendwann mal auch in die grosse Stadt geschafft haben. Wir hören das Radio von hier. Schönen Freitag.

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Einer für all die, die auch in irgendeinem Kaff aufgewachsen sind, der Arkes mit Hemedal. Musik von da, die heute rausgekommen ist und wo das herkommt, gibt's noch viel mehr. Der zweite Teil vom Griechen Soundcheck gibt's dann zwischen 11:30 und 12:30 da auf Radio Griechen oder auch in voller Länge online zum Nachlesen auf radiogriechen.ch/sendungen.

0: Wir fräsen schnurstracks durch den Freitagmorgen zusammen mit dem Luca Henni.
1: Irresistible, jetzt ein Gap, hier auf Radio Grisha.
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1: Im Studio der Felix Haldimann. In der Schweiz sind im Mittelland gleichzeitig viele Kühe erkrankt. Zudem seien Wasser und Futter vielerorts knapp, sagt der Präsident des Schweizerischen Alpwirtschaftlichen Verbands zum Tagesanzeiger. Besonders angespannt sei die Lage auf den Alpen. Dort seien mehrere Kühe gestorben oder mussten eingeschläfert werden. Im Verdacht steht die Hitzewelle als entscheidender Faktor für die Gesundheit der Kühe. Während sich die Waldbrandlage in Frankreich und Spanien entspannt, kämpfen Griechenland und die Türkei weiter gegen Waldbrände an. Auf Kreta fachen orkanartige Winde die Flammen immer wieder an und erschweren die Löscharbeiten. Auf den Ägäisinseln Andros, Kalymnos und Paros wurden weitere Brände gemeldet. Auch in der Türkei kämpfen Einsatzkräfte gegen zahlreiche Waldbrände im Süden und Westen des Landes. Der Weltfußballverband FIFA hält an seinen Investorenplänen fest. Dies trotz der großen Kritik und sogar Boykottdrohungen europäischer Verbände. Die FIFA spricht von irreführenden Medienberichten und betont, die Mitgliedsverbände sollten auf Grundlage der Fakten entscheiden. Mit dem Verkauf kommerzieller Rechte, etwa an der Weltmeisterschaft, verspricht sich die FIFA Einnahmen in Milliardenhöhe. Kritiker sehen darin vor allem einen Versuch, dass die FIFA sich so die Zustimmung ihrer Mitgliedsverbände quasi erkaufen wolle. 10 Bergsteiger werden nach einem Lawinenabgang am 12. höchsten Berg der Welt, dem Broad Peak, vermisst. Der Kontakt sei gestern Morgen abgebrochen, sagte der Alpine Club Pakistan zur deutschen Presseagentur. Eine helikoptergestützte Suchaktion laufe derzeit, heißt es weiter. Der Schweizer Eishockeyverband hat Cereto Berra zum besten Spieler der Playoffs und zum besten Torhüter gekürt. Der zurückgetretene Julien Sprunger wurde als beliebtester Spieler ausgezeichnet, Matej Stranski als bester Spieler der Qualifikation. Bei den Frauen wurde Alina Müller zum dritten Mal in Folge Spielerin des Jahres, Lara Stalder wurde als beste Spielerin der Women's League ausgezeichnet.
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3: Je nachdem, wo ihr dran sind, kann es heute auch wieder mal eine gute Portion Regen geben. In der Südostschweiz am Nachmittag und am Abend kann es immer mal wieder heftig gewittern. 26 Grad haben wir heute maximal zum Aden, 30 Grad Santa Maria und 33 Grad zu Glarus. Morgen Samstag dann wechselnd nass und sonnig. Schwüle 30 Grad gibt es im Churerital, Sarganserland und Glanerland.
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3: Dani, keine Meldungen für euch über grössere Störungen im Strassenverkehr vor der Südostschweiz. Weiterhin ganz eine gute Fahrt. Ob selbstbewusst wird Meredith Brooks oder auf eine komische Art und Weise romantisch wie Zürich West. In der nächsten Stunde haben wir für euch jede Laune auch etwas mit dabei. Die Grischa Hits sind bereit für euch. Ich wünsche euch ganz einen gemütlichen Freitag.
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1: Im Studio der Felix Haldimann. Bei der Abstimmung zur Neutralitätsinitiative im September zeichnet sich ein enges Rennen ab. Das zeigt eine erste Umfrage vom Meinungsforschungsinstitut YouGov Schweiz. Mary Milanovic.
2: Das Stimmvolk soll entscheiden, ob der Verfassungsartikel zu der Neutralität ausgebaut werden soll. Die SVP-Neutralitätsinitiative will, dass die Schweiz kein Militärbündnis beitreten darf, solange die Schweiz nicht angegriffen wird. Die Schweiz soll auch keine EU-Sanktionen übernehmen. Das Ja-Lager ist mit 40% knapp vor dem Nein-Lager mit 38%. Vor allem Personen aus der Romandie und im Tessin sind dafür. Die Deutschschweiz und politisch Linke sind dagegen. Viele haben sich aber noch nicht genug informiert, zeigt die Umfrage. Rund 22% wissen darum auch noch nicht, wie sie abstimmen wollen.
1: In der Schweiz sind im Mittelland gleichzeitig viele Kühe erkrankt. Zudem seien Wasser und Futter vielerorts knapp, sagt der Präsident des Schweizerischen Alpwirtschaftlichen Verbands zum Tagesanzeiger. Besonders angespannt sei die Lage auf den Alpen. Dort seien mehrere Kühe gestorben oder mussten eingeschläfert werden. Im Verdacht steht die Hitzewelle als entscheidender Faktor für die Gesundheit der Kühe. Der Weltfußballverband FIFA hält an seinen Investorenplänen fest. Dies trotz der großen Kritik und sogar Boykottdrohungen europäischer Verbände. Die FIFA spricht von irreführenden Medienberichten und betont, die Mitgliedsverbände sollten auf Grundlage der Fakten entscheiden. Mit dem Verkauf kommerzieller Rechte, etwa an der Weltmeisterschaft, verspricht sich die FIFA Einnahmen in Milliardenhöhe. Kritiker sehen darin vor allem einen Versuch, dass die FIFA sich so die Zustimmung ihrer Mitgliedsverbände quasi erkaufen wolle. Beim Lawinenunglück am Broad Peak in Pakistan, dem 12. höchsten Berg der Welt, sind mindestens 2 Menschen gestorben. 2 weitere Körper seien gefunden, jedoch bisher nicht für tot erklärt worden, sagte der Alpine Club Pakistan zur deutschen Presseagentur. Die Expedition sei vom bekannten nepalesisch-britischen Alpinisten Nirmal Purja geleitet worden. Vor 7 Jahren bestieg Purja in Rekordzeit alle 8000er. Die Netflix-Produktion 14 Peaks, Nothing is Impossible, widmet sich seiner Leistung.

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1: Ich bin Mena Küchler, wir gehen zusammen durch den Freitagmorgen. Ich wünsche ganz ein schönes Tag mit ein bisschen Abkühlung dazwischen. Hinter schon beide Augen offen. Und das ist noch ein bisschen schwierig gerade. Wenn ihr noch einen kleinen Stupf ins Pfütchen braucht, um aus den Federn zu kommen, dann habe ich jetzt das richtige Lied für euch. Da fängt er plötzlich der linke Fuß an zu zucken. Und die rechte Schulter auch. Und plötzlich findet ihr euch im Badzimmer wieder mit dem Zahnbürstchen, das als Mikrofon dient und der Föhn, der noch so die Haare richtig im Wind mittanzen lässt. Gutes Wachtanzen mit Bachmann Turner Overdrive. You ain't seen nothing yet. Miles Smith, gehört beim Radio von da, hat schon wahnsinnig viel Talent, aber er da hat das absolute Gehör. We've come a long way, from where we began. Der Charlie Puth gehört so gut, dass ihr ihm einen Ton sagen könnt und er kann einfach so nachsingen. Also nachsingen, vorsingen. Das ist das Talent, das sind die wenigsten. Kein Wunder, ist er mit der Musik so durchgestartet.
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1: Guten Morgen zum Klaus Marquardt von Meteo News.
2: Einen schönen guten Morgen, hey miteinander.
1: Klaus, gestern haben wir mit dem heißesten Tag bis jetzt von der Woche in der Südostschweiz irgendwie uns durchgekämpft. Kann man heute schon von Abkühlung reden?
2: Nein, kann man sicher nicht.
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0: Jeden Freitag stellen wir euch die neueste Musik aus der Region vor. Einen Teil haben wir heute Morgen schon gehört. Und jetzt gibt es noch mehr von Olivia Biondini.
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2: Ziemi Leugler, der ganze IP draussen namens Ascension Eterna.
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2: Piano Freestyle ist einer von den Songs auf der EP vom jungen Rapper aus Roschein. Ascension Eterna ist romanisch und bedeutet auf Deutsch so viel wie ewiger Aufstieg, wie der Zimilo sagt.
4: Jedoch ist das nicht immer materialistischer Sinn gemeint, also dass man immer mehr will und immer mehr so erreichen will, sondern mehr so auf einer geistigen Ebene, dass man sich immer weiterentwickelt. Also, dass es immer aufwärts geht.
2: Der Geist strebe immer mehr an. Mehr Wissen, mehr Verständnis, mehr Weisheit. Auf der EP sind sechs Lehrer drauf und es sind Songs, die uns etwas auf den Weg mitgeben sollen.
4: Oder mir zumindest. Und ich hoffe, dass es das anderen auch tut.
2: So der Bündner Zimilo über seine neue EP «Ascension Eterna», die jetzt überall erhältlich ist. Von Graubünden gehen wir für den letzten Song noch Flums zur Jael Maria.
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2: JMNM ist die allererste Single überhaupt für Flumserin. JMNM ist abkürzt für Juckt mich nicht mehr.
6: In meinem Lied geht es um das Gefühl, die Emotion, die man hat, wenn man endlich abgeschlossen hat. Wenn man sich keine Gedanken mehr macht, nicht mehr den Kopf zerbricht und sich nach einer schweren Zeit endlich wieder gut fühlt.
2: Ob jetzt das nach einer Trennung oder nach einer anderen emotionalen Erfahrung sei. Irgendwann juckt es einem einfach nicht mehr.
6: Darum ist Lied soll Mut, Stärke und Hoffnung geben, dass irgendwann alles wieder gut kommt.
2: Sagt Jael Maria über ihren allerersten Song, den sie je veröffentlicht hat, JMNM.
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0: Ein Haufen neue Musik aus dem Sendegebiet und einer von denen gibt es jetzt hier für euch. Das ist Jael Maria mit JMNM.

Neue Musik aus der Region, Diael Maria mit JMNM. Und bist auch du aus Graubünden, Glarus oder am Sarganser Land und bringst neue Musik raus, dann melde dich ganz einfach bei uns auf soundcheck.radiogrischa.ch und vielleicht hörst du dann auch deinen Song bald hier bei uns auf Radio Grischa.

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1: Im Studio der Felix Haldimann. Bei der Abstimmung im September zur Ernährungsinitiative zeichnet sich ein enges Rennen ab. Das zeigt eine erste Umfrage vom Meinungsforschungsinstitut YouGov Schweiz. Mary Milanovic.
2: Die Ernährungsinitiative fordert, dass mehr Lebensmittel in der Schweiz produziert werden sollten. Rund 70% von unserem Konsum soll von der inländischen Produktion gedeckt werden. Damit die Schweizer Landwirtschaft auch nachkommt, soll weniger Fleisch oder Käse auf den Teller kommen. Aktuell wird die Initiative mit 43% knapp abgelehnt. Grünwählende sind die einzigen, die die Initiative mehrheitlich unterstützen. Laut ihnen soll die Schweiz so unabhängiger vom Ausland werden. Besonders abgelehnt wird die Ernährungsinitiative vom bürgerlichen Lager, vor allem von der FDP und der Mitte.
1: In Ceuta, einer spanischen Exklave in Nordafrika, herrscht Ausnahmezustand. In den letzten 24 Stunden sind 49.000 Menschen aus Nordafrika in die spanische Enklave gelangt, teilt das spanische Innenministerium mit. Die Regierung hat derweil 60 Soldaten und 200 Spezialkräfte der Polizei nach Ceuta entsendet. Die Grenze sei praktisch zusammengebrochen, sagte der Gewerkschaftsvorsitzende der Nationalpolizei. Italiens Ministerpräsidentin Giorgia Meloni fordert gar den Ausschluss Spaniens aus dem Schengen-Raum. Beim Lawinenunglück am Broad Peak in Pakistan, dem 12. höchsten Berg der Welt, sind mindestens 2 Menschen gestorben. 2 weitere Körper seien gefunden, jedoch bisher nicht für tot erklärt worden, sagte der Alpine Club Pakistan zur deutschen Presseagentur. Die Expedition sei vom bekannten nepalesisch-britischen Alpinisten Nirmal Purja geleitet worden. Vor 7 Jahren bestieg Purja in Rekordzeit alle 8000er. Die Netflix-Produktion 14 Peaks, Nothing is Impossible, widmet sich seiner Leistung. Die verheerenden Waldbrände in Spanien und Frankreich sind durch den Klimawandel deutlich wahrscheinlicher geworden. Das zeigt eine Analyse der Organisation World Weather Attribution. Dabei handelt es sich nach Angaben der Forscher sogar noch um vorsichtige Schätzungen. Mit ähnlich verheerenden Waldbränden im Südwesten Frankreichs sei etwa alle 20 Jahre zu rechnen, in Zentralspanien alle 6 Jahre.
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3: Am Mikrofon ist Jasmin Schneider. Nach einem Sturm auf dem Wallensee werden 2 Personen vermisst. 5 Leute sind gestern Abend mit dem Stand-up-Paddel bei Gäsi auf den See. Wie die Kantonspolizei Glarus mitteilt, ist die Gruppe ungefähr in der Mitte vom See wegen einem Sturm in Schwierigkeiten geraten. 2 Personen werden trotz grosser Suchaktion noch immer vermisst, wie der Nicolas Meyer von der Kantonspolizei Glarus sagt.
4: Wir mussten gestern Abend die Suchaktionen abbrechen. Die Einsatzkräfte setzen heute die Suche wieder fort. Wir schon evaluieren, welche Massnahmen und welche Suchmittel wir einsetzen können. Und die Polizei ist gleichzeitig dran, die genauen Umstände von dem Ereignis abzuklären.
3: Im Einsatz gestern sind neben der Seerettung auch Träger und Patrouillen von der Kantonspolizei Glarus und St. Gallen. Unter anderem ist mit Drohnen nach den 2 Vermissten gesucht worden. Die Hitze hat der Julifisch im Griff gehabt. In der ganzen Schweiz war es überdurchschnittlich warm und trocken, auch zu Graubünden. Laut dem Klimabulletin von Meteo Schweiz ist die Durchschnittstemperatur bei der Messstation Davos bei knapp 15 Grad gewesen. Das sind 2 Grad mehr als im langjährigen Schnitt. Auch bei den Messstationen Zamada und Buffalora war es wärmer gewesen, dort gut 1,5 Grad. Verglichen mit dem Rest der Schweiz sind die Abweichungen eher tief. In den Regionen Mittelland und Jura sind Temperaturen im Schnitt bis zu 4 Grad höher gewesen im Juli. Z Bonaduz feiern ab heute bis zu 500 Leute am Rapid Open Air. Das ist ein kleines, familiäres Bündner Open Air. Vor allem das gute Wetter dürfte am Anlass in die Karten spielen. Der Fabio Canetsch vom OK geht davon aus, dass es das Beste in der Geschichte vom Rapid Open Air könnte werden.
5: Das Open Air wird einfach bekannter und bekannter. Man muss natürlich sagen, 2021 war ein sehr gutes Open Air, weil wir die Einzigen waren, die ein Open Air machen konnten, damals noch zur Corona-Zeit. Aber jetzt ist die Situation einfach so, dass uns immer mehr Leute kennen und entdecken und auch schnallend quasi, dass wir da gute, spezielle, neue Musik präsentieren.
3: Das Rapid Open Air ist die Nachfolge vom Hohen Rätsel, wo Amix Obthusis war. Der Name hat das Open Air davon, dass die Bühne früher ein Rapid war.
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7: Vermutlich sind die meisten von euch heute kräftig am Schwitzen. Aber Good News, die Abkühlung kommt heute am späteren Nachmittag oder Abend. Wir kriegen heute nämlich noch Regen und stellenweise auch noch Gewitter. Die Temperaturen zu Buchs heute bei 33 Grad und dies und dies bei 30 Grad. Und der 1. August dann mit einem Mix aus Sonne und Wolken und dann mit zunehmender Gewitterneigung. Morgen erleuchtet dann vielleicht der Blitz anstatt für den Himmel. Die Temperaturen morgen ein bisschen milder dann bei 23 Grad in Splügen und 27 Grad in Glaris.
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7: Stockender Verkehr auf der A13 von Bellinzona in Richtung San Bernardino zwischen Lostallo und Mesocco. Wegen einem defekten Lastwagen ist dort der rechte Fahrstreifen blockiert. Ihr müsst mit einem Zeitverlust von 10 Minuten rechnen. Eine gute und eine sichere Fahrt.
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7: Es ist vermutlich die bekannteste Filmmusik, die es gibt. Die Musik von John Williams für den Film Star Wars. Und genau diese Musik spielt die Kammerphilharmonie Graubünden ab heute im Schloss Haldenstein. Ich bin schon vorab an einer Probe vorbeigegangen. Mehr dazu hören wir in wenigen Minuten hier bei uns. Zuerst mal ein bisschen Popmusik. Den Anfang machen der Teddy Swims, der David Guetta und Tones and I mit Gone, Gone, Gone. Ihr hört Radio Grischa und ich wünsche euch einen guten Tag.

0: Galaktische Musik mit einem Orchester aus der Region. Für Musik von Star Wars kriege ich immer Hörnerhaut. Ich bin bei einer Probe von der Kammerphilharmonie Graubünden vorbeigegangen, wo die Musik ab heute spielend.
1: 98 direkt. 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Nicht so schön. 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Bitte.
0: Es ist Mittag und die Kammerphilharmonie Graubünden probt bei der alten Turnhalle Sand in Chur für ihre Konzerte an der Schlossfestspiel im Schloss Haldenstein. Gespielt wird Musik, die vermutlich die meisten kennen, Star Wars von John Williams.

0: Turnhalle bebt vor Power vom rund 50-köpfigen Orchester. Kinder, die in der Nähe am Spielen waren, kommen zu Eckle und schauen mit grossgeweiteten Augen durch die grossen Fenster vor der Turnhalle. Vor dem Orchester sitzt der Philipp Bach, der Chefdirigent der Kammerphilharmonie Graubünden.
1: Es ist einfach mal etwas anderes, es ist ein riesen Spass. Wir sind ein bisschen mehr als sonst, also wir sind ein bisschen erweitert. Also der Stamm mussten wir einfach ein bisschen erweitern. Aber das geht natürlich, ja, ist mal etwas Neues und macht riesen Spass.
0: Und das merkt man auch, wenn man am Orchester zuschaut. Viele Spieler mit einem Lächeln im Gesicht und gehen hinter ihrem Instrument fast schon ab. Die Musik vom US-amerikanischen Komponist John Williams begeistert Philipp Bach.
1: Ich glaube, er schöpft wirklich die volle Farbe vom Orchester voll aus. Also über die Schleicher, Bläser, Schlagzeug, Harfe. Und das gibt dann einfach ein wunderbares Gemälde eigentlich mit ganz vielen verschiedenen Farben. Und wenn er die mischt, auch die verschiedenen Stimmen, er war einfach ein wahnsinniges Meister. Gewesen. Und er hat aber, muss man sagen, viel gelernt, auch gerade vom Gustav Holst, jetzt gerade für die Star Wars. Also das hat ihn sicher geprägt. Also als Musiker hat man, glaube ich, realer Kunst hat man immer Vorbilder und die tut man nachahmen. Das heisst nicht, dass man die kopieren, aber jemand tut dem prägen und dann will man das probieren, ähnlich zu machen und das ist frappant hier.
0: Und darum spielt die Kammerphilharmonie neben der Star Wars Musik von John Williams auch mehrere Stücke aus «Die Planeten» von Gustav Holst. Imposante Orchestermusik, komplex und mit ordentlich Wumms. Man kann also viel erwarten im Schlossgarten Zahl der Steine.
1: Ein Abend mit sehr viel unterschiedlicher Musik, obwohl es nur ein Thema hat, aber es ist schon unglaublich vielfältig. Plus dann noch ein Lichtkünstler, der glaub, noch optisch etwas dazu gibt. Also ich glaube, es ist etwas für die Ohren und für die Augen.
0: Tickets findet ihr auf der Webseite der Kammerphilharmonie Graubünden.
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0: Die Premiere von Star Wars und Planeten ist heute Abend an der Schlossfestspiel in Haldenstein.

0: Also ich finde sie einfach super, Sienna Spyro mit ihrem Song Dream Police. Es ist 1 ab halb 1, die Jasmin Schneider mit den wichtigsten Meldungen freut.
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2: Nach einem Sturm auf dem Wallensee werden zwei Leute vermisst. Sie sind mit den Stand-Up-Paddles unterwegs gewesen, in der Mitte vom See denen in Schwierigkeiten geraten. Trotz grosser Suchaktion sind die beiden bis jetzt noch nicht gefunden worden, wie der Nicolas Meyer von der Kantonspolizei Glarus sagt.
3: Wir mussten gestern Abend die Suchaktionen abbrechen. Die Einsatzkräfte setzen heute die Suche wieder fort. Wir sind am Evaluieren, welche Massnahmen und welche Suchmittel wir einsetzen können. Und die Polizei ist gleichzeitig dran, die genauen Umstände von dem Ereignis abzuklären.
2: Die zwei Stand-Up-Paddler sind in einer Fünfergruppe unterwegs gewesen. Zwei haben selber ans Ufer schwimmen, eine Person hat die Seerettung retten. Zu Laax ist gestern ein Gleitschirmpilot tödlich verunfallt. Nach erster Erkenntnis von der Kantonspolizei Graubünden ist der 24-jährige Mann vom Oberwallis her in Richtung Graubünden geflogen. Beim Grab näher zu Laax ist er dann abgestürzt. Die Träger hat den 24-jährigen nur noch tot bergen. In Glarus hat es gestern einen Hitzerekord gegeben. 35,7 Grad sind gemessen worden. Das ist laut dem Meteorologen Felix Blumer ein absoluter Höchstwert für die Stadt. Der bisherige Rekord ist bei 35,6 Grad gelegen. Wir bleiben gerade beim Thema Wetter. Der Juli ist nicht nur überdurchschnittlich heiß, sondern auch trocken gewesen. Meteo Schweiz hat an den Messstationen verglichen mit den Jahren zwischen 1991 und 2020 weniger Niederschläge festgestellt. Wie es im neuesten Klimabild heisst, hat es Davos und Zamada nur gut 40% vom langjährigen Schnitt gegeben. Zu Bonaduz feiern ab heute bis zu 500 Leute am Rapid Open Air. Speziell daran, beim kleinen, familiären Bündner Open Air wird alles vom OK selber aufgebaut, wie der Fabio Canic vom OK sagt.
4: Das war immer der Spirit vom Rapid Open Air, dass wir die Sachen selber aufstellen wollen, dass wir ein schönes Open Air sein wollen, dass wir das Maximum rausholen aus dem Platz hier. Zusammen auch mit einem guten Gastro-Konzept, feines Essen, selber gekocht. Also, das ist einfach, was wir sind, dass wir das Zeug selber machen.
2: Das Rapid Open Air fängt heute an und endet am Sonntag mit einem gemeinsamen Brunch.
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0: Ob im Glaris, Graubünden oder auch im St. Gallerietal. Aktuell schwitzen wir, glaube ich, alle noch. Und schon ab dem späteren Nachmittag gibt es einen Teil ersten Regen und damit auch ein bisschen Abkühlung. Und im Verlauf des Abends nimmt dann die Regen- und Gewitterwahrscheinlichkeit dann sogar immer mehr zu. Die Temperaturen zu Nächtel heute bei 29 Grad und zu bei 23. Und wir starten dann morgen in den August mit einem Mix aus Sonne und Wolken. Und im späteren Tag dann aber auch wieder mit Regen und Gewitter und nochmal ein bisschen kühlere Temperaturen, die dann bei 21 Grad in Vor und 29 Grad in Langquart.
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0: Auf der A13 von San Bernardino in Richtung Chur ist der Verkehr zwischen Rotenbrunnen und Reichenau überlastet. Es geht nur noch stockend vorwärts und ihr müsst 10 Minuten mehr rechnen und auch stockender Verkehr auf der A13 von Bellinzona in Richtung San Bernardino zwischen Los Dallo und Mesocco. Wegen einem defekten Lastwagen ist dort der rechte Fahrstreife blockiert. Ihr müsst mit einem Zeitverlust von ebenfalls 10 Minuten rechnen und dann noch beim Autoverlad vereinen bis alle 1 in der Wartezeit vor einer halben Stunde. Kommt gut und sicher an euer Ziel.
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0: Jetzt gibt es ein bisschen Musik aus der USA von der Megan Trainor mit Getting Girl. Und in knapp 10 Minuten geht es um die nächste Schweizer Volksabstimmung. Unter anderem will eine Initiative bestimmen, was wir künftig auf dem Teller haben und was nicht.

0: In knapp 2 Monaten wird wieder mal abgestimmt. Die Schweizer Stimmfolge stimmt dann nämlich wieder ab. Und zum einen geht es dort um die Schweizer Neutralität und zum anderen, was in Zukunft auf unsere Teller kommen soll. Bundeshausredaktorin Mary Milanovic.
1: Wenn Schweizerinnen und Schweizer heute abstimmen würden, dann dürfte die Neutralitätsinitiative von der SVP knapp angenommen werden. Das Ja-Lager ist mit 40% knapp vor dem Nein-Lager mit 38%. Das Stimmvolk soll entscheiden, ob der Verfassungsartikel zu der Neutralität ausgebaut werden soll. Die Initiative will, dass die Schweiz keinem Militärbündnis beitreten darf, solange die Schweiz nicht angegriffen wird. Die Schweiz soll auch keine EU-Sanktionen übernehmen. Vor allem Personen aus der Romandie und im Tessin sind dafür, die Deutschschweiz und politisch Linke sind dagegen.
0: Genau andersrum sieht es bei der Ernährungsinitiative aus.
1: Ja, die dürfte Stand jetzt knapp abgelehnt werden. Die Ernährungsinitiative fordert, dass mehr Lebensmittel in der Schweiz produziert werden sollten. Rund 70% von unserem Konsum soll von der inländischen Produktion deckt werden. Damit die Schweizer Landwirtschaft auch nachkommt, soll weniger Fleisch oder Käse auf den Teller kommen. Aktuell wird die Initiative mit 43% abgelehnt. Grünwählende sind die einzigen, die sie mehrheitlich unterstützen. Besonders abgelehnt wird die Initiative vom bürgerlichen Lager, vor allem von der FDP und der Mitte.
0: Bei beiden Initiativen zeigt sich aber, viele sind sich noch nicht sicher, wie sie im September abstimmen wollen.
1: Zwar wird Neutralitätsinitiative laut der Umfrage als wichtiger angesehen, aber viele sagen auch, sie hätten sich noch nicht genug darüber informiert. Rund 22% wissen darum auch noch nicht, wie sie abstimmen wollen. Aktuell ist vor allem entscheidend, welche Partei man unterstützt. Und bei beiden Initiativen argumentiert das Ja-Lager damit, dass sie sich mehr Unabhängigkeit für die Schweiz wünschen.
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0: Melanie Thornton mit Love, How You Love Me. Und jetzt haben wir eine Verlobung, das Ende der Fußballkarriere und das Jugendwort vom Jahr. Das sind Themen in unserem Promi-Klatschformat.
1: Mein Name ist Hanna Nambühl und das sind Schlagzeilen von dieser Woche. Verlobung beim Sam Smith, Karriere-Schlussstrich beim Neymar und Tagesschau-Moderatorin wird zum Hit. Jetzt ist es fix. Der britische Sänger Sam Smith ist offiziell vom Markt. Er hat Verlobung zu seinem Partner, am Modedesigner Christian Cohen, bestätigt. Den kennen wir übrigens zum Beispiel auch aus der Castingshow Germany's Next Topmodel. Dort hat er mit der Heidi Klum zusammen Models castet, nachdem da in den letzten Wochen viel spekuliert worden ist. Vor allem auch, weil der Sam mit einem richtigen Diamantklunker gesehen worden ist, hat er die Hochzeitspläne jetzt in einem Interview bekannt gemacht. Ja, mehr Details zu dem Fest sind aktuell aber leider noch nicht bekannt. Schon nach dem Schlusspfiff gegen Norwegen hat er es angetönt, jetzt macht er es offiziell. Der brasilianische Fußballstar Neymar beendet seine Nationalmannschaftskarriere. In 130 Spielen hat er 80 Treffer für die Nazi geschossen. Er sagt, er habe Geschichte geschrieben, er habe sein Blut und sein Leben für das Team gegeben, habe immer gekämpft, aber jetzt will er das nicht mehr. Also auch einer, wo wir bei der nächsten WM nicht mehr auf dem Platz sehen werden. Sie kommt bei den Zuschauerinnen und Zuschauern richtig gut an. Susanne Daubner moderiert seit Jahren die ARD-Tagesschau. Und was da auch jedes Jahr dazugehört, ist das Vorstellen der Jugendwörter vom Jahr. Und darum geht jetzt gerade ein Videoclip von ihr voll durch die Decke im Internet. Die Liste der Top 10 ist nämlich letztens rausgekommen und sie hat die nominierten Wörter in der Sendung abgelesen. Und plötzlich hat sie da noch so eine kleine Gesangseinlage reingeleitet.
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1: Ja, so hat das jemand getönt. Herrlich, oder? Hat es wie niemand damit gerechnet? Tönen tut der Song eigentlich so.
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1: Gut genug heisst der Song und ist eben auch nominiert für das Jugendwort vom Jahr. Susanne Daubner ist sich da also definitiv für nichts schade und kommt mit ihrer humorvollen Art einmal mehr richtig gut an.

0: Saint Landy mit Nights Like This und jetzt wird ein Jung geklebt. One Direction, Live While We're Young, jetzt sind gerade da, freu.
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0: Wie in Spanien und Frankreich sind durch den Klimawandel deutlich wahrscheinlicher geworden. Das zeigt eine Analyse der Organisation World Weather Attribution. Mit ähnlich verheerenden Waldbränden im Südwesten Frankreichs sei etwa alle 20 Jahre zu rechnen. In Zentralspanien alle 6 Jahre. Dabei handelt es sich nach Angaben der Forscher sogar noch um vorsichtige Schätzungen. In Ceuta, einer spanischen Exklave in Marokko, herrscht Ausnahmezustand. In den letzten 24 Stunden sind 49.000 Menschen aus Nordafrika in die spanische Exklave gelangt, wie das spanische Innenministerium mitteilt. Die Regierung hat unterdessen 60 Soldaten und 200 Spezialkräfte der Polizei nach Ceuta geschickt. Die Grenze sei praktisch zusammengebrochen, sagte der Gewerkschaftsvorsitzende der Nationalpolizei. Italiens Ministerpräsidentin Giorgia Meloni fordert sogar den Ausschluss Spaniens aus dem Schengen-Raum. Mit dem asiatischen Fußballverband stellt sich ein dritter Kontinentalverband gegen die umstrittenen Investorenpläne von FIFA-Präsident Gianni Infantino. Der asiatische Verband erklärte, man wolle die Weltmeisterschaft schützen, ohne das Vorhaben direkt abzulehnen. Zuvor hatten bereits der Europäische Verband und der Verband für Nord- und Südamerika sowie die Karibik das Vorhaben abgelehnt. Damit stellen sich auch die WM-Gastgeber Kanada, Mexiko und USA gegen die Investorenpläne. Ein Flugzeug ist auf dem Weg von Stuttgart nach Wien von einem Blitz getroffen worden. Der Eurowings-Flieger war bereits in der Luft, als der Blitz einschlug, wie eine Sprecherin der Airline sagte. Vorsorglich sei die Maschine zur technischen Überprüfung nach Stuttgart umgekehrt. Insgesamt hatten sich 106 Passagiere an Bord befunden. Die Passagiere wurden auf andere Flüge umgebucht. Bei einer über Polen abgestürzten Rakete handelt es sich um eine russische Rakete. Diese sei potenziell sehr gefährlich und könne auch Atomsprengköpfe transportieren, teilt die polnische Regierung mit. Gestern war während schwerer russischer Luftangriffe auf die Ukraine eine Rakete in den Luftraum des NATO-Staats Polen eingedrungen, abgestürzt und beim Aufprall explodiert. Verletzte gab es nicht.
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2: Am Mikrofon ist Jasmin Schneider. Nach einem Sturm auf dem Wallensee werden zwei Personen vermisst. 5 Leute sind gestern Abend mit dem Stand-up-Paddle im Gäsi auf der See. Wie die Kantonspolizei Glarus mitteilt, ist die Gruppe ungefähr in der Mitte vom See wegen einem Sturm in Schwierigkeiten geraten. 2 Personen werden trotz grosser Suchaktion noch immer vermisst, wie der Nikolaus Meier von der Kantonspolizei Glarus sagt.
3: Wir mussten gestern Abend die Suchaktionen abbrechen. Die Einsatzkräfte setzen heute Suche wieder fort. Wir schon evaluieren, welche Massnahmen und welche Suchmittel wir einsetzen können. Und die Polizei ist gleichzeitig dran, die genauen Umstände von dem Ereignis abzuklären.
2: Im Einsatz war gestern Abend sind neben der Seerettung auch die Regen und Patrouillen von der Kantonspolizei Glarus und St. Gallen. Unter anderem ist mit Drohnen nach den 2 Vermissten gesucht worden. Die Hitze hat auch den Julifisch im Griff gehabt. In der ganzen Schweiz war es überdurchschnittlich warm und trocken gewesen, auch zu Graubünden. Laut dem Klimabild von Meteo Schweiz ist die Durchschnittstemperatur bei der Messstation Davos bei knapp 15 Grad gelegen. Das sind 2 Grad mehr als im langjährigen Schnitt. Auch bei den Messstationen zum Ada und zu Buffalora war es wärmer gewesen, dort gut 1,5 Grad. Verglichen mit dem Rest der Schweiz sind die Abweichungen eher tief. In den Regionen Mittelland und Jura sind Temperaturen im Schnitt bis zu 4 Grad höher gewesen. Das Bonaduz feiern ab heute bis zu 500 Leute am Rapid Open Air. Das ist ein kleines, familiäres Bündner Open Air. Vor allem das gute Wetter dürfte am Anlass in die Karten spielen. Der Fabio Canic vom OK geht davon aus, dass es das Beste in der Geschichte vom Rapid Open Air werden könnte.
4: Das Open Air wird einfach bekannter und bekannter. Man muss natürlich sagen, 2021 war ein sehr gutes Open Air, weil wir die Einzigen waren, die ein Open Air machen konnten, damals noch zur Corona-Zeit. Aber jetzt ist die Situation einfach so, dass uns immer mehr Leute kennen und entdecken und auch schnallend quasi, dass wir da gute, spezielle, neue Musik präsentieren.
2: Das Rapid Open Air ist die Nachfolge vom Hohen Rätsel, wo Amix Obtusis war. Der Name hat das Open Air davon, dass die Bühne früher ein Rapid war.
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6: Sind ihr in den letzten Tagen wegen der Hitze ein bisschen am Leiden gewesen, dann könnt ihr jetzt durchschnaufen. Schon ab heute Nachmittag gibt es lokal ersten Regen und auch Gewitter. Und am Abend steigt dann die Regen- und Gewitterwahrscheinlichkeit weiter an. Die Temperaturen zu Mels heute bei 33 Grad und zu Pontresina bei 25. Und morgen, dann am Nationalviertag, starten wir mit einem Mix aus Sonne und Wolken. Im Tagesverlauf nimmt dann das Regen- und Gewitterrisiko wieder zu. Die Temperaturen morgen dann ein bisschen milder bei 24 Grad in Bergün und bei 28 Grad in Bad Ragaz.
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6: Auf der A13 von San Bernardino in Richtung Chur ist der Verkehr zwischen Rotenbrunnen und Reichenau überlastet. Es geht nur noch stockend vorwärts und ihr müsst eine Viertelstunde mehr einrechnen und auch stockenden Verkehr auf der A13 von Bellinzona in Richtung San Bernardino zwischen Lostallo und Messoco. Wegen einem defekten Lastwagen ist der rechte Fahrstreifen blockiert. Ihr müsst bei einem Zeitverlust von 5 bis 10 Minuten rechnen und beim Autoverlad von einer bis Allianz habt ihr noch eine Wartezeit vor einer halben Stunde. Fahren aufmerksam und kommen gut und sicher an eures Ziel.
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6: In der Freitagnachmittag starten wir zusammen mit dem US-amerikanischen Singer-Songwriter Noah Kahan. The Great Divide heisst das Lied und im Text geht es darum, dass man sich immer weiter auseinanderentwickelt. Es geht um Trauma und auch um psychische Probleme. Tiefgründige Musik beim Radio von da. Kommen gut durch den Nachmittag.

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1: Im Studio die Birgit Orgler. Verheerende Waldbrände

0: Stephanie Heinzmann mit Build a House, zusammen mit allen Farben. Auch heute ist es wieder richtig heiß. Die Schweiz trocknet immer mehr aus. Und genau darum haben wir an vielen Orten ein Feuer- und auch ein Feuerwerksverbot. Das gilt dann auch für morgen, der 1. August. Am Nationalfeiertag gehören Feuerwerk oder auch Höhenfeuer ja normalerweise dazu. Dieses Jahr ist die Waldbrandgefahr aber zu hoch.
1: Auch wenn es jetzt noch ein Gewitter gäbe oder so, es muss über mehrere Tage müsste das sehr fest regnen, dass es wirklich der Boden durchnässt wurde und auch in die Fels- und Steinspalte in eine Richtung nass wurde. Oder? Man muss sich vorstellen, wenn jetzt da Gläser von der Wand oben runterkommt, dann in die Schuttkegel runterprasselt, dann verschleifen die natürlich zwischen die Steine rein. Und überall hat es doch ein bisschen trockenes Gras und so. Oder? Das würde dann sehr schnell Wald- und Flurbrand auslösen. Und das wollen wir ja auf keinen Fall haben. Ja.
0: Darum kann das Jahr auch der traditionelle Kloatträger an der Marienwand bei Oberurne im Glaris nicht stattfinden, wie der Röbi Müller, der das Thema mit der Feuerwehr jeweils veranstaltet, erklärt. Normalerweise verbrennen sie bei der Marienwand jeweils am Abend um 7 Uhr einen Haufen Holz und lassen dann um 10 Uhr die Kloat die Felswand durch ab. Das sieht mega spektakulär aus. Doch das Jahr wäre das wegen der Trockenheit einfach zu gefährlich.
1: Ja, das ist so eine Herzensangelegenheit, die mir Freude macht und also wo man mit wenig Aufwand eigentlich vielen Leuten kann Freude machen kann. Ja, es ist natürlich jedes Mal schade, wenn man es nicht machen kann, aber da muss ganz klar muss die Vernunft siegen darüber. Ja.
0: Sagt Röbi Müller aus Oberurne über den Glatträger von der Marienwand, die dieses Jahr nicht stattfinden kann. Und auch wenn es dieses Jahr nicht brennt und klopft, wünschen wir euch allen natürlich morgen einen schönen 1. August.

0: Freitag heisst bei uns und in der Musikwelt auch immer neue Songs. Und die gibt es nicht nur international, sondern eben auch bei uns in der Region. Livio Biondini.
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2: Der Arcas präsentiert seine neue Single Hemedal.
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2: Hemedal ist ein Dorf im Kanton Schaffhausen mit rund 500 Einwohnerinnen und Einwohnern, wo alle vermeintlich alles über alle anderen wissen.
4: Es ist der Ort, wo ich aufgewachsen bin, wo ich einen grossen Teil von meiner Kindheit verbracht habe, bevor ich dann mit 8 auf Kur gezögert bin mit meiner Mutter. Und der Song Hemedal, der versucht so ein bisschen den Dorf-Vibe aufzubröseln.
2: Es ging nicht wirklich konkret ums Dorf. Aber Leute, die das Dorf kennen, die werden die merken, dass es doch Insider drin hat von dort. Der Song Hemedal ist auch der Schlüsseltrack zur kommenden EP, wie der Argas sagt.
4: Weil die ganze EP dreht sich so ein bisschen um die Dorfthematik, mal mehr, mal weniger konkret.
2: Aber thematisch ist es eine runde Sache. Es ging alles ein bisschen um die Tristesse und den innerlichen Konflikt, wo man als ehemaliges Dorfkind mit sich herumträgt. Man fühlt sich hingezogen zum Dorf, aber wenn man dort ist, gleich wieder nicht. Die ganze EP sind mit gesprochenen Lyrics, aber der Arcas sieht sich selber nicht als Rapper. Hemedal ist wohl auch der poppigste Song auf der EP, darum darf ich mal gespannt sein, wie der Rest dann töne. Hals über Kopf haben ihre neueste Single «Bedingungslos» getauft.
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2: Bedingungslos beschreibe die Liebe von Claudia und der Geraldine, die als Paar zusammen die Band sind, zu ihren Kindern.
6: Seit wir Kinder haben, merkt man nochmal mehr, wie schnell das Zeit vergeht. Und es gibt oft Momente, wo ich mit meinen Kindern spiele und dann denke, ah, jetzt sind sie so klein und bald sind sie schon gross. Und irgendwie kommt mir dann immer wieder der tröstende Satz in Sinn.
2: Heute sind sie so klein und morgen sind sie auch nochmal so klein wie heute, wie der Claudio sagt. Das helfe ihm, in kleineren Schritten zu denken und nicht schon im Kopf zu haben, dass sie schon bald allein durchs Leben gehen müssen.
6: Aus aktuellem Anlass ist der Song aber nicht nur für meine Kinder oder für unsere Kinder, sondern ich möchte den Song auch meinem Papi widmen, der erst gerade kürzlich verstorben ist.
2: Von ihm hat er gelernt, was wichtig ist und durch ihn ist er selber zu dem Papi geworden, wo er heute ist. Für den Song haben sie außerdem der Samir Rashid noch an der Trompete gewinnen, weil ihr Sohn so gerne Trompete hören, so der Claudio zur neuen Single «Bedingungslos» von Hals über Kopf.
0: Wieder eine Ladung Musik aus dem Sendegebiet und wir hören jetzt gerade einen von diesen Songs. Das sind «Hals über Kopf» mit «Bedingungslos».

0: doch Bedingungslos von Hals über Kopf. Musik von da. Nach einem halben gibt es dann die zweite Portion von neuesten Lieder aus Graubünden und aus dem ganzen Land. Und jetzt der Milo mit My Lucky Day.
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0: De Milo mit My Lucky Day und jetzt wird's dangerous. Der James Blunt in wenigen Augenblick da freu auf Radio Grischa.
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0: De James Blunt mit Dangerous. Es ist 1:30.
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0: Am Nachmittag sticht jetzt das Regen- und Gewitterrisiko an und am Abend dann fast im ganzen Sendegebiet ein bisschen nass oder auch gewitterig. Also, falls ihr heute am Rapid Open Air oder am Flumserberg geht, nehmt sicher einen Regenponcho mit. Temperaturen zu Elm heute bei 27 Grad und das Filter bei 33. Und morgen dann am Nationalviertag haben wir zuerst einen Mix aus Sonne und Wolken und dann auch zunehmend mit Regen und Gewitter. Die Temperatur morgen bei 24 Grad in Schirf und 28 Grad. Grad in Trimis.
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0: Immer noch stockender Verkehr auf der A13 von San Bernardino in Richtung Chur. Dort ist der Verkehr zwischen Rotenbrunnen und Reichenau überlastet. Es geht nur noch langsam vorwärts und ihr müsst 25 Minuten mehr einrechnen. Und auch stockender Verkehr auf der A13 von Bellinzona in Richtung San Bernardino zwischen Lostallo und Mesocco. Und dort ist ein defekter Lastwagen, der den rechten Fahrstreifen blockiert. Ihr müsst mit einem Zeitverlust von noch 5 Minuten rechnen und dann beim Autoverlad vereinen. Bis Allianz in der Wartezeit vor einer halben Stunde. Kommen gut und sicher an eures Ziel.
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0: Und jetzt Justin Timberlake zusammen mit Chris Stapleton und dem Lied Say Something. Und in wenigen Minuten haben wir dann noch mehr neue Musik aus dem Grischa Sendegebiet.

0: Telly Golding mit Like a Savior. Vor einem halben Jahr haben wir euch schon zwei neue Songs aus dem griechischen Sendegebiet vorgestellt. Jetzt geht's weiter mit Rap und Pop aus der Region. Livio Biondini.
1: Der Zimi schaut gerade eine ganze EP draussen namens Ascension Eterna.
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1: Piano Freestyle ist einer der Songs auf der EP vom jungen Rapper aus Roschein. Ascension Interna ist romanisch und bedeutet auf Deutsch so viel wie ewiger Aufstieg, wie der Zimilo sagt.
3: Jedoch ist das nicht immer materialistischer Sinn gemeint, also dass man immer mehr will und immer mehr so erreichen will, sondern mehr so auf einer geistigen Ebene, dass man sich immer weiterentwickelt. Also, dass es immer aufwärts geht.
1: Der Geist strebe immer mehr an. Mehr Wissen, mehr Verständnis, mehr Weisheit. Auf der EP sind sechs Lehrer drauf und es sind Songs, die uns etwas auf den Weg mitgeben sollen.
3: Oder mir zumindest. Und ich hoffe, dass es das anderen auch tut.
1: So der Bündner Zimilo über seine neue EP Ascension Eterna, die jetzt überall erhältlich ist. Von Graubünden gehen wir für den letzten Song noch Flums zur Jael Maria.
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1: JMNM ist die allererste Single überhaupt von Flumserin. JMNM ist abgekürzt für Juckt mich nicht mehr.
5: In meinem Lied geht es um das Gefühl, die Emotion, die man hat, wenn man endlich abgeschlossen hat. Wenn man sich keine Gedanken mehr macht, nicht mehr den Kopf zerbricht und sich nach einer schweren Zeit endlich wieder gut fühlt.
1: Ob jetzt das nach einer Trennung oder nach einer anderen emotionalen Erfahrung sei. Irgendwann juckt es einem einfach nicht mehr.
5: Darum ist mein Lied soll Mut, Stärke und Hoffnung geben, dass irgendwann alles wieder gut kommt.
1: Sagt Jael Maria über ihren allerersten Song, den sie je veröffentlicht hat, JMNM.
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0: Vielfältig, mehrsprachig, die Musik aus der Region floriert. Und einen von diesen Songs gibt es jetzt komplett. Da ist die Al Maria aus Flums mit JMNM.

Neue Musik aus Flums ist es von Real Maria mit JMNM. Und jetzt Nathalie Imbruglia mit Shiver.

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1: Es ist ein Thema, das dieses Jahr an der Fußball-WM immer noch eine Rolle gespielt hat. Zumindest im Match Argentinien gegen England. Der sogenannte Falklandkrieg. 1982 haben die Argentinier probiert, die Engländer von der Falklandinsel knapp 400 Kilometer vor der argentinischen Küste zu vertreiben. Der Krieg hat der britische Gitarrist und Sänger von Band Dire Straits, der Mark Knopfler, zum Lied Brothers in Arms inspiriert. Innerhalb fünf Wochen haben in einem bewaffneten Konflikt 250 britische Soldaten und rund dreimal so viele Argentinier ihr Leben verloren. Bis heute ist die Situation zwischen Argentinien und dem Vereinigten Königreich angespannt. Und auch das Lied «Brothers in Arms» hat als Antikriegslied nicht an Bedeutung verloren. Dire Straits mit ihrem Klassiker «Brothers in Arms» aus dem Jahr 1985, jetzt hier für euch auf Radio Grisha.
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0: Ganz grosse Gefühl beim Radio von da mit Dire Straits und Brothers in Arms. Und jetzt haben wir eine wichtige Verkehrsmeldung.
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0: Achtung auf der A13 von Chur in Richtung San Bernardino zwischen Zitzers und Chur Nord.

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1: Im Studio Birgit Orgler. In Ceuta, einer spanischen Exklave in Marokko, herrscht Ausnahmezustand. In den letzten 24 Stunden sind 49.000 Menschen aus Nordafrika in die spanische Exklave gelangt, wie das spanische Innenministerium mitteilt. Die Regierung hat unterdessen 60 Soldaten und 200 Spezialkräfte der Polizei nach Ceuta geschickt. Die Grenze sei praktisch zusammengebrochen, sagte der Gewerkschaftsvorsitzende der Nationalpolizei. Italiens Ministerpräsidentin Giorgia Meloni fordert sogar den Ausschluss Spaniens aus dem

0: Schengen-Raum. Verheerende Waldbrände wie in Spanien und Frankreich sind durch den Klimawandel deutlich wahrscheinlicher geworden. Das zeigt eine Analyse der Organisation World Weather Attribution. Mit ähnlich verheerenden Waldbränden im Südwesten Frankreichs sei etwa alle 20 Jahre zu rechnen. In Zentralspanien alle 6 Jahre. Dabei handelt es sich nach Angaben der Forscher sogar noch um vorsichtige Schätzungen. Mit dem asiatischen Fußballverband stellt sich ein dritter Kontinentalverband gegen die umstrittenen Investorenpläne von FIFA-Präsident Gianni Infantino. Der asiatische Verband erklärte, man wolle die Weltmeisterschaft schützen, ohne das Vorhaben direkt abzulehnen. Zuvor hatten bereits der Europäische Verband und der Verband für Nord- und Südamerika sowie die Karibik das Vorhaben abgelehnt. Damit stellen sich auch die WM-Gastgeber Kanada, Mexiko und USA gegen die Investorenpläne. Ein Flugzeug ist auf dem Weg von Stuttgart nach Wien von einem Blitz getroffen worden. Der Eurowings-Flieger war bereits in der Luft, als der Blitz einschlug, wie eine Sprecherin der Airline sagte. Vorsorglich sei die Maschine zur technischen Überprüfung nach Stuttgart umgekehrt. Insgesamt hatten sich 106 Passagiere an Bord befunden. Die Passagiere wurden auf andere Flüge umgebucht. Bei einer über Polen abgestürzten Rakete handelt es sich um eine russische Rakete. Diese sei potenziell sehr gefährlich und könne auch Atomsprengköpfe transportieren, teilt die polnische Regierung mit. Gestern war während schwerer russischer Luftangriffe auf die Ukraine eine Rakete in den Luftraum des NATO-Staats Polen eingedrungen, abgestürzt und beim Aufprall explodiert. Verletzte gab es nicht.
1: Das Wetter. Ist es daheim oder im Büro aktuell zu heiss, dann habe ich jetzt erfreuliche Nachrichten. Schon im Verlauf vom Nachmittag gibt es erste Regen und auch Gewitter und die Temperaturen sinken um ein paar Grad. Die Temperaturen aktuell zu Bradaschieren bei 27 Grad und Flums bei 32. Und morgen am 1. August dann zuerst mit Sonne und Wolken und dann auch wieder mit erhöhter Regen- und Gewitterwahrscheinlichkeit. Die Temperatur morgen dann bei 27 Grad in Schkuhl und 34 Grad in Grono.
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1: Achtung auf der A13 von Chur in Richtung San Bernardino zwischen Zitzers und Chur Nord. Immer noch Gefahr und das wegen Gegenständen auf der Fahrbahn. Genauer gesagt, wegen Pneuteile wiederholen nochmal auf der A13 von Chur in Richtung San Bernardino zwischen Zitzers und Chur Nord. Aktuell Gefahr und das wegen Pneuteile auf der Fahrbahn. Und dann haben wir noch stockenden Verkehr auch auf der A13 von San Bernardino in Richtung Chur. Und zwar zwischen Rotenbrunnen und Reichenau ist der Verkehr überlastet. Dort müssen wir mit einem Zeitverlust von 25 Minuten rechnen und dann haben wir auch noch stockenden Verkehr auf der A13 von Bellinzona in Richtung San Bernardino zwischen Lostallo und Mesocco. Wegen einem defekten Lastwagen ist dort der rechte Fahrstreifen blockiert und ihr müsst dort 5 Minuten mehr einplanen und auch 5 Minuten länger brauchen auf der Kantonstrasse von Zernetz nach Surpund. Und beim Autoverlad von einer bis Allianz habt ihr eine Wartezeit von einer halben Stunde. Kommen gut und sicher an euer Ziel.
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1: Jetzt haben wir eine halbe Stunde lang nur Lieder von Schweizer Künstlerinnen und Künstlern und das unter anderem von Mesh.
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1: Ewige Liebe gibt es in wenigen Minuten. Der Anfang macht zuerst einmal der DJ Antoine aus Basel Landschaft mit seinem Song Mascherie. Gute Unterhaltung hier auf Radio Grisha.

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1: Im Studio Birgit Orgler. In Österreich ist ein 14-Jähriger wegen Terrorverdachts festgenommen worden. Der Schüler sitze wegen Tatbegehungsgefahr in Untersuchungshaft, sagte der Sprecher der Staatsanwaltschaft Innsbruck. Grundlage für den Verdacht seien Chats. Der 14-Jährige, der eine rechtsextreme Gesinnung haben soll, soll sich über einen Messenger-Dienst mit einem Gleichgesinnten über Anschlagspläne ausgetauscht haben. Was der Jugendliche genau plante, sei unklar. Der Briefkasten vor der Haustür könnte verschwinden. Das schreibt das Nachrichtenportal Schweiz heute. Die Revision des Postgesetzes könnte das Ende des Briefkastens vor der Haustür bedeuten. Künftig soll es auch möglich sein, eine Briefkastenanlage für mehrere Häuser einzurichten, sagt Silvia Canova, Sprecherin beim zuständigen Bundesamt für Kommunikation. Damit könnte es also auch eine einzige Briefkastenanlage für ein ganzes Quartier geben. Die EU-Kommission wirft dem chinesischen Online-Shopping-Portal Temu vor, Ermittlungen im Weg zu stehen. Die Kommission wollte Anfang Dezember hinweisen

auf möglicherweise unrechtmäßige staatliche Unterstützung nachgehen. Dafür wollte sie unangekündigt bei Temus Eigentümerin und deren Tochtergesellschaft im irischen Dublin Prüfungen vornehmen. Die Unternehmen hätten aber Geschäftsbücher und Unterlagen nicht vorgelegt. Das Münchner Oktoberfest soll sicherer werden. Im letzten Jahr war es an einigen Stellen zu viel zu dichten Menschenansammlungen gekommen. Nun sollen KI-gestützte Kameras die Ansammlungen erkennen und schnell Alarm schlagen. Am zweiten Wiesn-Samstag waren im letzten Jahr so viele Besucher anwesend, dass das Festgelände aus Sicherheitsgründen geschlossen werden musste. Das Oktoberfest beginnt in diesem Jahr am 19. September. Madonna wird beim World Pride Music Festival in Amsterdam auftreten. Das haben die Veranstalter nach tagelangen Spekulationen bestätigt. Auf dem Veranstaltungsposter wird die Queen of Pop als Special Guest für die Show bezeichnet. Die World Pride, die in diesem Jahr zum ersten Mal in der niederländischen Hauptstadt gefeiert wird, ist ein internationales Fest für Vielfalt, Gleichberechtigung, Sichtbarkeit und Menschenrechte.

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1: Diese Woche in der Minute des Romanches nimmt unser Moderator Lukas Battista euch mit auf einen spannenden Geschichtsunterricht aus dem Kanton Graubünden. Wir reden heute über zwei Störfli. Das ist wahrscheinlich eine der bekanntesten Strassen in Chur. Aber habt ihr euch schon mal gefragt, warum das Quartier überhaupt so heisst? Der Begriff Welsch kommt eigentlich aus dem althochdeutschen Wal und ist früher für Leute gebraucht worden, die latinische oder romanische Sprachen geredet haben. Aus dem gleichen Ursprung ist zum Beispiel auch der Name Wales entstanden. Was das aber alles mit Chur und dem Welschdörfli zu tun hat, erklärt unser Moderator Lukas Battista.
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0: Taylor Swift mit Elizabeth Taylor und wir haben noch eine wichtige Verkehrsmeldung.
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0: Die Hauptstrasse von Rouen nach Tavanasa ist in beide Fahrtrichtungen gesperrt und das wegen umgestürzter Bäume. Ich wiederhole, die Hauptstrasse von Rouen nach Tavanasa ist in beide Fahrtrichtungen gesperrt und das wegen umgestürzter Bäume. Fahren dort also besonders vorsichtig und kommen auch gut und sicher an euer Ziel.

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1: Im Studio die Birgit Orgler. Der Briefkasten vor der Haustür könnte verschwinden. Das schreibt das Nachrichtenportal Schweiz heute. Die Revision des Postgesetzes könnte das Ende des Briefkastens vor der Haustür bedeuten. Künftig soll es auch möglich sein, eine Briefkastenanlage für mehrere Häuser einzurichten, sagt Silvia Canova, Sprecherin beim zuständigen Bundesamt für Kommunikation. Damit könnte es also auch eine einzige Briefkastenanlage für ein ganzes Quartier geben. Der Ansturm tausender Migranten in der spanischen Exklave Ceuta hat in Europa Reaktionen ausgelöst. Über 60.000 Migranten und Migrantinnen sind von Marokko aus irregulär nach Ceuta gelangt. Mary Milanovic.
2: Der Ansturm sei ein Angriff auf Spanien, sagt der Ministerpräsident Pedro Sanchez. Die Regierung setzt sein Militär ein, um die Grenzen zu Marokko besser zu schützen. Rund 25.000 Menschen haben Ceuta wieder verlassen und sind auf dem Rückweg nach Marokko. Der internationale Druck auf Spanien steigt, aber Schweden fordert Spanien auf, sofort zu handeln. Finnland und Italien wollen sogar Spanien aus dem Schengen-Abkommen ausschliessen. Spanien hätte versagt, die Grenzen zum Schengen-Raum zu schützen, heisst es. Frankreich und Deutschland verstärken ihre Grenzkontrolle.
1: In Österreich ist ein 14-Jähriger wegen Terrorverdachts festgenommen worden. Der Schüler sitze wegen Tatbegehungsgefahr in Untersuchungshaft, sagte der Sprecher der Staatsanwaltschaft Innsbruck. Grundlage für den Verdacht seien Chats. Der 14-Jährige, der eine rechtsextreme Gesinnung haben soll, soll sich über einen Messenger-Dienst mit einem Gleichgesinnten über Anschlagspläne ausgetauscht haben. Was der Jugendliche genau plante, sei unklar.

0: klar. Die EU-Kommission wirft dem chinesischen Online-Shopping-Portal Temu vor, Ermittlungen im Weg zu stehen. Die Kommission wollte Anfang Dezember hinweisen, auf möglicherweise unrechtmäßige staatliche Unterstützung nachgehen. Dafür wollte sie unangekündigt bei Temus Eigentümerin und deren Tochtergesellschaft im irischen Dublin Prüfungen vornehmen. Die Unternehmen hätten aber Geschäftsbücher und Unterlagen nicht vorgelegt. Madonna wird beim World Pride Music Festival in Amsterdam auftreten. Das haben die Veranstalter nach tagelangen Spekulationen bestätigt. Auf dem Veranstaltungsposter wird die Queen of Pop als Special Guest für die Show bezeichnet. Die World Pride, die in diesem Jahr zum ersten Mal in der niederländischen Hauptstadt gefeiert wird, ist ein internationales Fest für Vielfalt, Gleichberechtigung, Sichtbarkeit und Menschenrechte.
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2: Das Kur ist es schon ein bisschen am Gewitter und am Regnen. Und sollte es bei euch noch trocken sein, steigt jetzt die Wahrscheinlichkeit gegen den Abend weiter an. Und das heisst dann, in der Nacht könnt ihr vermutlich wieder ein bisschen besser schlafen, weil es dann auch wieder kühler ist. Die Temperaturen zielt Maria. Bei 23 Grad und zur Redo haben wir aktuell noch 32. Und der Geburt von der Schweiz starten wir morgen dann mit einem Mix aus Sonne und Wolken. Ab Mittag kann es dann stellenweise noch ein bisschen Regen geben. Und die Wahrscheinlichkeit, dass es dann regnet oder auch Gewitter kommt, nimmt im Tagesverlauf noch mal ein bisschen zu. Die Temperaturen morgen dann bei 24 Grad in Samada und 28 Grad in Sargans.
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2: Die Hauptstrasse zwischen Rouen und Tavanasa ist in Danis in beide Fahrtrichtungen gesperrt und das wegen umgestürzter Bäume und Stau auf der A13 von San Bernardino in Richtung Chur zwischen Thusis Nord und Reichenau. Ihr müsst 35 Minuten mehr einrechnen und dann stockt der Verkehr auf der A13 von Chur in Richtung Sargans zwischen Langquart und Sarganserland. Dort brauchen wir 5 bis 10 Minuten mehr und ebenfalls stockt der Verkehr auf der A13 von Bellinzona in Richtung San Bernardino zwischen Lostallo und Messoco. Wegen einem defekten Lastwagen ist dort der rechte Fahrstreifen blockiert. Ihr müsst dort auch mit einem Zeitverlust um die 5 Minuten rechnen und dann noch stockenden Verkehr zu Davos auf der Talstrasse und auf der Bahnhofstrasse. Da brauchen wir je 10 Minuten mehr. Kommen gut und sicher an euer Ziel.
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2: Zum Zvieri haben wir jetzt eine süße Psychopathin. Also genauer gesagt, Ava Max mit ihrem Lied Sweet But Psycho. 2018 hat die US-Amerikanerin mit dem Song bis auf Platz 1 der Schweizer Charts geschafft. Ava Max, jetzt hier auf Radio Grischa.

0: Gripped mit For the First Time. Sind ihr heute mit dem E-Bike auch zum Schaffen gefahren? Also ich schon und ich hoffe, ich komme dann am Feierabend gut heim. E-Bikes sind schon seit ein paar Jahren so richtig im Trend und wer schon mal auf einem gesessen ist, weiss auch warum. Von weniger 100 Franken bis zu mehreren 1000 Franken findet man dort alles und bei dem riesen Angebot das Richtige finden ist darum gar nicht einmal so einfach. Wir haben nachgefragt beim Daniel Ulrich, am Inhaber vom Bikeshop in Zitzers und haben von ihm wissen, was denn ein gutes E-Bike ausmacht?
1: Also das Gute ist immer relativ. Es kommt immer auf den Kunden drauf an, wie viel das es brauchen tut. Ich sage jetzt einmal, wenn es einmal im Jahr brauchen tust, dann spielt es wirklich keinen Ruggel, was du kaufst. Wenn es aber mehr brauchen willst, dann würde ich sicher Minimum 2000 Franken für ein neues E-Bike ausgeben. Darunter ist wirklich keine Garantie, dass es irgendetwas Anständiges ist. Der Preis macht vor allem die Komponenten und den Rahmen, die drauf sind. Die Motoren, egal ob du jetzt irgendwo in einem Discounter ein Velo kaufst oder beim Fachhändler, sind recht gut ausgereift mittlerweile. Aber es geht vor allem um die Geschichte Bremsen, Sicherheit. Ein Rahmen, wo vielleicht butterweich ist, da gibt's verschiedene Aluminium. Das sind einfach so Sicherheitsaspekte, wo dann schlussendlich wirklich ein wertiges Velo ausmachen. Und da ist einfach bei den günstigen dann meistens eine himmeltraurige Bremse verbaut.
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0: Santana and the Product GMP mit Maria Maria. Jede Woche stellen wir euch im Griechen Soundcheck die neueste Musik aus der Region vor. Und in dieser Ausgabe sind es gerade wieder vier neue Songs aus dem Sendegebiet. Und darum haben wir zwei Teile gemacht. Teil 1 gibt es jetzt vom Livio Biondini.
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2: Der Arkas präsentiert seine neue Single Hemedal.
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2: Hemedal ist ein Dorf im Kanton Schaffhausen mit rund 500 Einwohnerinnen und Einwohnern, wo alle vermeintlich alles über alle anderen wissen.
4: Es ist der Ort, wo ich aufgewachsen bin, wo ich einen grossen Teil von meiner Kindheit verbracht habe, bevor ich dann mit 8 auf Kur gezögelt bin mit meiner Mutter. Und der Song Hemedal, der versucht so ein bisschen den Dorf-Vibe aufzubröseln.
2: Es ging nicht wirklich konkret ums Dorf. Aber Leute, die das Dorf kennen, die werden die merken, dass es doch Insider drin hat von dort. Der Song Hemedal ist auch der Schlüsseltrack zur kommenden EP, wie der Argas sagt.
4: Weil die ganze EP dreht sich so ein bisschen um die Dorfthematik, mal mehr, mal weniger konkret.
2: Aber thematisch ist es eine runde Sache. Es ging alles ein bisschen um die Tristesse und den innerlichen Konflikt, den man als ehemaliges Dorfkind mit sich herumträgt. Man fühlt sich hingezogen zum Dorf, aber wenn man dort ist, gleich wieder nicht. Die ganze EP sind mit gesprochenen Lyrics, aber der Arkas sieht sich selber nicht als Rapper. Hemedal ist wohl auch der poppigste Song auf der EP, darum darf ich mal gespannt sein, wie der Rest dann töne. Hals über Kopf haben ihre neueste Single «Bedingungslos» getauft.
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2: Bedingungslos beschreibe die Liebe von Claudia und der Geraldine, die als Paar zusammen die Band sind, zu ihren Kindern.
6: Seit wir Kinder haben, merkt man nochmal mehr, wie schnell das Zeit vergeht. Und es gibt oft Momente, wo ich mit meinen Kindern spiele und dann denke, ah, jetzt sind sie so klein und bald sind sie schon gross. Und irgendwie kommen dann immer wieder der tröstende Satz in den Sinn.
2: Heute sind sie so klein und morgen sind sie auch nochmal so klein wie heute, wie der Claudio sagt. Das helfe ihm, in kleineren Schritten zu denken und nicht schon im Kopf zu haben, dass sie schon bald allein durchs Leben gehen müssen.
6: Aus aktuellem Anlass ist der Song aber nicht nur für meine Kinder oder für unsere Kinder, sondern ich möchte den Song auch meinem Papi widmen, der erst gerade kürzlich verstorben ist.
2: Von ihm hat er gelernt, was wichtig sei. Und durch ihn sei er selber zu dem Papi geworden, wo er heute sei. Für den Song haben sie außerdem der Samir Rashid noch an der Trompete gewinnen, weil ihr Sohn so gerne Trompete hörte, so der Claudio zur neuen Single «Bedingungslos» von Hals über Kopf.
0: Nice von diesen Liedern gibt es jetzt komplett beim Radio von hier. Der Arkas mit Hemedal.

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0: Neue Musik vom Arkas aus Chur mit seiner neuesten Single Hemedal. Und Teil 2 vom griechischen Soundcheck gibt's dann nach dem Halbi. Und jetzt dann geht die Musik von einem Typ, der auch schon mal zu Chur war. Der Justin Bieber mit Hold On in wenigen Augenblick hier für euch.
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0: Der Justin Bieber mit Hold On. Es ist 1 Minute nach der halben 5.
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0: Vielerorts ist es jetzt schon regnen und sonst nimmt jetzt auch noch die Regenwahrscheinlichkeit weiter zu. Und wenn ihr heute zum Beispiel den Marc Amacher am Secret Garden auf der Linzer Halt hören geht, müsst ihr sicher mal einen passenden Regenschutz mitnehmen. Die Temperatur zu Breil bei 25 Grad und zwar Wallenstadt noch bei 31. Und der 1. August dann am Vormittag noch freundlich, dann aber auch zunehmend mit Regen und Gewitter. Die Temperatur am Morgen bei 20 Grad in Arosa und maximal 29 Grad in Thusis.
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0: Entwarnung auf der Hauptstrasse zwischen Rouen und Tavanasa ist bei Danis gesperrt und ist jetzt wieder offen. Die Strasse war dort wegen umgestürzten Bäumen gesperrt und Stau immer noch auf der A13 von San Bernardino in Richtung Chur zwischen Thusis Nord und Reichenau. Dort brauchen wir mittlerweile einen Haufen Geduld. Das dauert jetzt schon 50 Minuten länger. Entschuldigung. Und auch noch ein stockender Verkehr auf der A13 von Chur in Richtung Sargans zwischen Langquart und Sarganserland. Dort brauchen wir 5 bis 10 Minuten mehr. Und dann auch noch stockender Verkehr auf der A13 von Bellinzona in Richtung San Bernardino zwischen Lostallo und Moisoco. Wegen einer der Lastwagen ist dort der rechte Fahrstreifen schon den ganzen Nachmittag gesperrt. Wir müssen einen Zeitverlust von 5 Minuten rechnen. Und dann haben wir auch noch Stau in St. Moritz auf der Via San Gian und der Engadiner Strasse. Haben wir je 20 Minuten länger. Kommen gut und sicher an eures Ziel. Ihr hört das Radio von hier und freue euch Mikrofon, der Immanuel Giger und jetzt gehörender Olivia Rodrigo mit ihrem Song Drop Dead. Kommen gut durch den Freitag Nachmittag.

0: Ludmilla von Patent Ochsner und zwei neue Songs aus der Region haben wir vorher schon mal gehört. Jetzt gibt es weitere zwei. Der Livio Biondini, weiss mehr.
1: Der Zimi schaut gerade eine ganze EP raus namens Ascension Eterna.
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1: Piano Freestyle ist einer von den Songs auf der EP vom jungen Rapper aus Roschein. Ascension Eterna ist romanisch und bedeutet auf Deutsch so viel wie ewiger Aufstieg, wie der Zimilo sagt.
3: Jedoch ist das nicht immer materialistischer Sinn gemeint, also dass man immer mehr will und immer mehr so erreichen will, sondern mehr so auf einer geistigen Ebene, dass man sich immer weiterentwickelt. Also, dass es immer aufwärts geht.
1: Der Geist strebe immer mehr an. Mehr Wissen, mehr Verständnis, mehr Weisheit. Auf der EP sind sechs Lehrer drauf und es sind Songs, die uns etwas auf den Weg mitgeben sollen.
3: Oder mir zumindest. Und ich hoffe, dass es das anderen auch tut.
1: So der Bündner Zimilo über seine neue EP Ascension Eterna, die jetzt überall erhältlich ist. Von Graubünden gehen wir für den letzten Song noch Flums zur Jael Maria.
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1: JMNM ist die allererste Single überhaupt für Flumserin. JMNM ist abgekürzt für Juckt mich nicht mehr.
5: In meinem Lied geht es um das Gefühl, die Emotion, die man hat, wenn man endlich abgeschlossen hat. Wenn man sich keine Gedanken mehr macht, nicht mehr den Kopf zerbricht und sich nach einer schweren Zeit endlich wieder gut fühlt.
1: Ob jetzt das nach einer Trennung oder nach einer anderen emotionalen Erfahrung sei. Irgendwann juckt es einem einfach nicht mehr.
5: Darum ist mein Lied soll Mut, Stärke und Hoffnung geben, dass irgendwann alles wieder gut kommt.
1: Sagt Jael Maria über ihren allerersten Song, den sie je veröffentlicht hat, JMNM.
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0: Die Musikschaffenden aus unserem Sendegebiet bleiben also weiter fleissig mit vielen neuen Songs. Und wir hören in einer rein der Zimilo mit einem Piano Freestyle von seiner neuen EP.

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1: Neue Musik aus Graubünden vom Zimilo mit Piano Freestyle. Und wir bleiben gerade bei neuer Musik, das aber nicht aus der Region, sondern aus Australien, erzählt der Gordram mit ihrem Lied Hologram.

0: Freitagabend an dem letzten Tag im Juli und morgen ist der 1. August und genau der Nationalfeiertag ist auch Thema im Infokompakt nach der 5 Uhr beim Rutschmenzi.
1: Ja, und zwar gibt's ja wegen diesen vielen verbotenen Leislingen und wahrscheinlich auch ziemlich dunklen Nationalfeiertag. Wir haben im Sendegebiet nachgefragt, wo jetzt eigentlich was gilt. Und da schauen wir unter anderem auch noch auf etwas ganz Spezielles im Glarner Land. Kaffeemaschinen, Autos, Computer oder auch Handys kommen ja per Knopfdruck ein- und ausschalten. Zuhinterst im Kanton Glaris gibt es aber auch einen Wasserfall, der eben ein- und ausgeschaltet werden kann. Wir sind bei dem vorbeischauen.
0: Die zwei und noch weitere Themen gibt es im Infokompakt nach der 5
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1: Im Studio die Birgit Orgler. Der Ansturm tausender Migranten in der spanischen Exklave Ceuta hat in Europa Reaktionen ausgelöst. Über 60.000 Migranten und Migrantinnen sind von Marokko aus irregulär nach Ceuta gelangt. Mary Milanovic.
2: Grenzbeamte haben Wasserwerfer eingesetzt, damit nicht noch mehr über die Grenzen kommen, berichtet Morocco World News. Rund 25.000 Menschen haben Ceuta schon wieder verlassen und sind auf dem Rückweg nach Marokko. 45 Personen sind bis jetzt gestorben. Finnland und Italien wollen Spanien aus dem Schengen-Abkommen ausschliessen. Spanien habe versagt, die Grenzen zum Schengen-Raum zu schützen, heisst es. Frankreich und Deutschland verstärken ihre Grenzkontrolle. Auch der US-Präsident Donald Trump hat sich geäussert und braucht den Vorfall Ceuta für seinen Wahlkampf. Laut ihm würde das Gleiche in den USA passieren, wenn man die Demokraten wählen würde.
1: Schon wieder ist ein KI-Modell ungeplant in fremde Systeme eingedrungen. Wenige Wochen nach dem Zwischenfall beim ChatGPT-Entwickler OpenAI muss Rivale Anthropic einräumen, dass ihm etwas Ähnliches passiert ist. In Testläufen sei künstliche Intelligenz von Anthropic ungeplant in Computersysteme von 3 Unternehmen eingedrungen. Weder die Betroffenen noch Anthropic hätten dies bemerkt. Man habe die Aktivität erst bei einer nachträglichen Überprüfung nach dem OpenAI-Vorfall festgestellt. Namen der betroffenen Unternehmen wurden nicht genannt. Ein hochrangiger Berater von FIFA-Präsident Gianni Infantino ist zurückgetreten. Der Berater trat aus Protest gegen Infantinos Investorenpläne zurück. Das berichtet Sky News. Als leitender Berater des FIFA-Präsidenten, früherer Banker und lebenslanger Fußballfan, könne er nicht tatenlos zusehen, wie die FIFA den Verkauf einer Beteiligung an der Weltmeisterschaft in Erwägung ziehe, so der Berater. Es sei ein schlechtes Geschäft für den Fußball. Das Münchner Oktoberfest soll sicherer werden. Im letzten Jahr war es an einigen Stellen zu viel zu dichten Menschenansammlungen gekommen. Nun sollen KI-gestützte Kameras die Ansammlungen erkennen und schnell Alarm schlagen. Am zweiten Wiesensamstag waren im letzten Jahr so viele

0: viele Besucher anwesend, dass das Festgelände aus Sicherheitsgründen geschlossen werden musste. Das Oktoberfest beginnt in diesem Jahr am 19. September.
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2: Wenn es bei euch aktuell noch nicht regnet, könnte es dann spätestens ein bisschen späteren Abend so weit sein. Heute Abend kann man sicher mal wieder die Wohnung mit kühlerer Luft lüften. Die Temperaturen zur Gänze aktuell noch bei 30 Grad und das Bivio bei 23. Und morgen haben wir dann schon den August und dann starten wir mit einem Mix aus Sonne und Wolke. Und am Abend könnte die meisten dann ja eh kein Feuerwerk abladen. Dafür könnte es dann noch ein bisschen blitzen und donnern kaufen. Ein bisschen Action am Himmel. Die Temperatur am Morgen bei 22 Grad in St. Moritz und 28 Grad in Wanks.
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2: Immer noch Stau auf der A13 von San Bernardino in Richtung Chur zwischen Thusis Nord und Reichenau. Ihr müsst dort 40 Minuten mehr einrechnen und auch stockender Verkehr auf der A13 von Chur in Richtung Sargans zwischen Landquart und Sarganserland. Dort brauchen wir 5 bis 10 Minuten mehr und dann auch noch stockender Verkehr auf der A13 von Bellinzone in Richtung San Bernardino zwischen Lostallo und Mesocco. Wegen einem defekten Lastwagen ist dort der rechte Fahrstreifen schon den ganzen Nachmittag blockiert. Ihr müsst bei einem Zeitverlust von 5 Minuten rechnen. Und dann noch stockender Verkehr in St. Moritz auf der Engadinstrasse in einer Viertelstunde länger und dann auf der Via Giantonella von Bever auf La Punt brauchen wir 20 Minuten mehr. Fahren aufmerksam und kommen gut und sicher an eures Ziel.
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2: In knapp 3 Minuten haben wir das Info kompakt für euch mit dem Thema, das die Region bewegend vorgehörender, eine brasilianisch- und eine US-amerikanische Zusammenarbeit von Khalid und einem A-Lock mit Dive into Me.

0: Der Khalid und der Elag mit Dive Into Me. Es ist 7.05 Uhr, Zeit für ein Update aus der Region.
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2: Ein leisiger und dunkler Nationalviertig. Wo im Sendegebiet gilt jetzt eigentlich welches Verbot? Und ein ungewöhnliches und spezielles Ereignis. Warum gibt es im Glarnerland einen Wasserfall auf Knopfdruck? Das sind zwei von den Themen im Infokompakt. Am Mikrofon ist der Rutschminzi. Ob Höhenfeuer, Feuerwerk oder Grillplausch. Kurz vor dem 1. August fragen sich ein Haufen, was darf man denn jetzt eigentlich im Nationalviertel alles und was nicht? Selina Rettich und Thies Fritschi haben im Sendegebiet umgefragt.
3: In grossen Teilen von unserem Sendegebiet gelten momentan strikte Einschränkungen in Bezug auf das Feuerle und Feuerwerk ablassen. Der Kanton Graubünden zum Beispiel hat das absolute Feuerverbot nochmal ausgeweitet. Mittlerweile sind nur noch das Ober- und Unterengadin ausgenommen davon. Der Andrea Kaltenbrunner vom Bündner Amt für Wald und Natur gefahren empfiehlt, zum auch dort, wo es erlaubt wäre, auf jegliches Feuer zu verzichten.
4: Die Zündwahrscheinlichkeit von einer Rakete, wenn die in ein trockenes Gebiet reinkommt, ist einfach zu gross. Dort, wo es verboten ist, oder, dort ist keine Frage, dort gibt es kein Grill, also mit Holz und Kohle, dort gibt es kein Feuerwerk. Und bei den anderen Gebieten, wie im Oberengadin, empfehlen wir, auf Feuerwerk zu verzichten.
3: Vom Feuerverbot ausgenommen ist der Siedlungsraum, also die Dörfer und Städte. Dort sind Vulkane auf dem Teer zum Beispiel erlaubt. Ein absolutes Feuerverbot gilt auch für das Glarnerland. Die Glutregen kehrt darum höher ins Wasser. Auch die Oberurne. Dort wird im Dunkeln die Glut die Mariawand runtergeworfen. Für den Röbi Müller, Mitglied vom Verkehrsverein, der das Amix organisiert, ist es schade.
5: Es ist so eine Herzensangelegenheit, die Freude macht und also wo man mit wenig Aufwand eigentlich vielen Leuten Freude machen kann. Und ja, es ist natürlich jedes Mal schade, wenn man es nicht machen kann, aber da muss ganz klar muss die Vernunft siegen darüber.
3: Wenn die Glut in der Schuttkegel kommt, können sie sofort das trockene Gras anzünden. Und das Risiko wollen die Verantwortlichen nicht eingehen. Sowieso lange mittlerweile schon einen einzelnen Funken zum Brand auslösen. Und eine Erholung für die Situation sei nicht absehbar, sagt Daniel Hartenbach, Fachspezialist Wald beim Kanton Glaris.
6: Damit sich die Waldbrandgefahrensituation entschärfen kann, braucht es über mehrere Tage größere Mengen an Niederschlägen über den gesamten Kanton. Das heisst nicht lokale Gewitter, die schnell durchziehen und geringe Mengen an Niederschlägen zurücklösen.
3: Behörden appellieren darum, die Feuer- und Feuerwerksverbot konsequent einzuhalten. Auch der Kanton St. Gallen hat erst gerade nochmal auf die verschiedenen Regelungen hingewiesen. Offene Feuer sollen auch im eigenen Garten nicht entfacht werden. Ausgenommen sind Elektro- und Gasgrill, solange die nicht in der Nähe vom Wald sind. In allen drei Kantonen bräuchten es jetzt mehrere Tage lang flächendeckenden Regen, damit sich die Situation entspannen könnte. Der Regen ist bis jetzt aber nie da gesagt.
2: Wer jetzt nicht weiss, wie man trotz der Verbote lässige 1. August Feier haben kann, findet auf südostschweiz.ch 12 Empfehlungen zu Feiern in der Region. Die invasive Quaggamuschel breitet sich in der Schweiz immer mehr aus. Im Boden und im Zürichsee ist sie schon längstens angekommen. Das Sendegebiet mit dem Kanton Graubünden, dem Glarnerland, dem Sarganserland und Werdenberg ist bis jetzt noch verschont geblieben. Selina Rettich berichtet.
7: Der Wallensee ist einer der letzten grossen Seen in der Schweiz, wo noch keine invasive Quaggamuscheln nachgewiesen worden sind. Damit das so bleibt, setzt das zuständige Amt für Natur, Jagd und Fischerei St. Gallen auf strenge Schutzmassnahmen, wie der Leiter Dominik Thiel sagt.
8: Das Wichtigste ist die Schiffsmelde- und Reinigungspflicht. Das heisst, jedes Boot muss registriert werden. Wenn es den Gewässerwechsel macht, muss das gereinigt werden, muss bewilligt werden. Und das funktioniert im Moment sehr gut. Und ich denke auch, dank dem guten Vollzug haben wir die Quagga Nunig im Wallensee.
7: Der Fokus vom Amt liegt im Moment vor allem aufs Beobachten und Dokumentieren. Zusammen mit anderen Fachstellen wird die Situation genau überwacht.
8: Zum Beispiel durch den Kanton Zürich das Monitoring über Quaggamuscheln im ganzen Zürichsee, aber auch am Wallensee machen. Wir sind in dem internationalen Forschungsprojekt beteiligt, das am Bodensee stattfindet, zum Thema Neobiota, also auch Quaggamuscheln und das ganze Seesystem. Und wir haben regelmässigen Austausch auf Schweizer Ebene über das Vorkommen von diesen Quaggamuscheln. Und natürlich das Wichtigste, wo wir die Schiffreinigungs- und Meldepflicht eingeführt haben, da haben wir natürlich mit allen umliegenden Kantonen sehr enge Zusammenarbeit und der Vollzug funktioniert auch sehr gut.
7: Gleichzeitig wird national an neue Technologien geschafft, sodass die Muschel in Zukunft besser überwacht und vielleicht sogar bekämpft werden kann. Ein Beispiel gibt es im Welschen. Dort wird Quagga-Muschel im Genfersee neu mit der Hilfe von KI und Unterwasserdrohnen bekämpft. Und trotzdem, wenn sie mal im See drin sind, können nicht mehr drauf gemacht werden, sagt der Leiter vom St. Galler Amt für Naturjagd und Fischerei, der Dominik Thiel.
8: Massnahmen direkt gegen die Muscheln gibt es nicht. Man muss sich nachher einfach vorkehren, muss sich vorbereiten, um die Trinkwasserleitungen regelmässig reinigen. Das Beobachten gibt es schon einen starken Befall oder nicht. Und sonst ist es nur ein Beobachten, wie sich sie weiter ausbreitet. Quasi ein Monitoring, das man auch schon im Zürichsee macht.
7: Die Muscheln filtern einen Haufen Nährstoff aus dem Wasser und verändern so das ganze Ökosystem. Das grösste Problem, die Fische werden so aus dem See verdrängt. Es gäbe zwar erste Beobachtungen, dass Fische anfangen, die Quaggamuscheln zu fressen, bis jetzt leiden sie aber noch unter dem Befall. Aus dem Grund bleiben die Präventionsmassnahmen bei Boots- und Schifffahrt auch in Zukunft.
8: Im Moment machen wir das, was man vom besten Wissensstand her weiss, was aktuell noch läuft, das Forschungsprojekt an der EAWAG, wo man schaut, ob die Quaggalarven über Kläranlagen herausgefiltert werden können. Im Moment sind die Resultate so, dass keine Quagga-Larve eine Kläranlage überlebt. Und das wäre natürlich sehr gut, weil wir gehen davon aus, dass auch die ganzen Schiffe, die gereinigt werden und so weiter, das Wasser, das da anfällt, muss über eine Kläranlage gehen. Das wäre natürlich fatal, wenn das nicht nützen würde. Von dort her sind wir soweit gut unterwegs im Moment.
7: Eine gute Nachricht gibt's aber. Laut dem Dominik Thiel ist das Wachstum der Quagga-Muscheln im Bodensee in den letzten paar Jahren abgeflacht und nimmt viel weniger stark zu als vorhergesagt.
2: Verantwortung liegt auch bei allen. So sollten das Schiff, Gummibötli, Kajaks, Stand-Up-Paddles und alles, was dazugehört, nicht einfach so von einem Gewässer ins nächste genommen werden. Alles sollte zuerst abgewaschen und sauber geputzt werden. Ein Wasserfall, der per Knopfdruck ein- und ausgeschaltet werden. Genau das gibt es im Kanton Glaris mit dem Schreienbachfall. Was im ersten Moment nach einem Wasserspiel tönt, ist im Glarnerland ein wichtiger Energiespeicher. Wie der Wasserfall genau funktioniert und warum er am Sonntag wieder abgeschaltet wird, im Beitrag von Christian Seitz und Florian Mani.
9: Das Wasser wie bei einem Wasserhahn ein- und ausschalten, einfach noch 600 Mal grösser. Genau das passiert beim Schreienbachfall im Kanton Glarus. Der Wasserfall läuft nur während 45 Tage im Jahr. Die kurze Laufzeit vom Naturphänomen im Tierfeld hat seinen Grund, sagt der Marco Baggio. Er leitet das Ressort Bau für das Kraftwerk Lind-Limmera für AXPO.
10: Das ist aus der Konzession heraus, die wir bekommen haben. Und das ist ein gut schweizerischer Kompromiss, den man hier eingegangen ist mit den Umweltverbänden. Wir haben dort den Umweltverband, den Tourismus und den Energieproduzenten, die AXPO, sind zusammengehockt, wo man sich dann auf einen gemeinsamen Ding geeinigt hat, auf die 45 Tage.
9: Die Konzession für das Kraftwerk Lind-Limmera gilt bis zum Jahr 2096. Das heutige System, dass man den Wasserfall überhaupt sehen kann, sei durch Gespräche mit den Naturverbänden ausgelöst worden.
10: Früher, bevor es das Kraftwerk Lind-Limmera gegeben hat, ist das im klaren Heimenbuch hat man das gesehen. Dann ist das Kraftwerk gekommen und dann ist er abgestellt worden, weil man ihn für die Energieproduktion gebraucht hat. Und als es eine neue Konzession gibt, ist dann das wieder aufgepoppt. Von den Umweltverbänden und vom Tourismus her, dass wir den Reich wieder sichtbar machen müssen.
9: Der von Hand ausgelöste Wasserfall hat heute mehrere Funktionen. Während der 45 Tage, wo der Schreienbachfall läuft, wird keine Energie produziert. In dieser Zeit ziehe er Touristinnen und Touristen, aber auch Einheimische an.
10: Das ist als relativ Ring, kannst du suchen kommen, musst nicht weit laufen. Er ist extrem schön, er ist hoch, er hat eine gewisse Naturgewalt oder Energie, die man spürt. Ich glaube, das ist schon das. Und dass das wie eine zusätzliche Attraktion ist, weil er nur eine gewisse Zeit ersichtlich ist, in der vollen Pracht.
9: Nach den 45 Tagen und 3 bis 5 Millionen Kubik Wasser, die durch abgeflossen sind, wird der Schreienbachfall per Knopfdruck abgestellt. Dann wird mit der vorhandenen Infrastruktur wieder aus Wasser Strom hergestellt.
10: Das ist eigentlich eine klassische Wasserfassung, die im Bach ist. Und während dieser Zeit, als er nicht ausgeleitet ist, fassen wir das Wasser und wird in unser Drucksystem beigeleitet, das wir zur Stromproduktion brauchen.
9: Die Konzession, dass der Schreienbachfall nur 45 Tage im Jahr laufen darf, sei wichtig. Würde er das ganze Jahr überlaufen, würde die Energie verloren gehen, die es für die Produktion bräuchte, sagt der Marco Baggio von Axpo.
10: Wir sind ein Winterstromproduzent, also wir haben unsere Speicher, die wir über den Sommer füllen und im Winter nachher brauchen. Und wenn wir den nicht hätten, das Wasser, hätten wir auch weniger Speicherinhalt für die Winterstromproduktion zur Verfügung.
9: Aber auch nachdem der Wasserfall abgestellt wird, bleibe er eine Attraktion. So werde im Winter die Felswand im Tierfeld zum Eisklettern gebraucht.
2: Der Schreienbachfall zuhinterst im Glarnerland läuft noch bis am Sonntag. Danach wird der Knopf wieder gedrückt und die Stromproduktion angekurbelt. Schon seit dem Montag steht bei uns im Infokompakt der Tierschutz im Fokus. Heute im letzten Teil geht es um die Zusammenarbeit zwischen dem Amt für Lebensmittelsicherheit und Tiergesundheit und der Bündner Kantonspolizei. Der Beitrag von der Sarina von Weissenfloh.
11: Animal Grischun heisst auf Deutsch Graubündner Tier. So heisst die Zusammenarbeit zwischen dem Bündner Amt für Tiergesundheit und der Bündner Kantonspolizei. Das Modell gibt es seit dem 2010. Ziel davon sei es, dass pro Polizeiposten jemand auf den Tierschutz spezialisiert sei, sagt der Kantonstierarzt Jochen Beard. Das braucht es unter anderem für Transportkontrolle oder Beobachtungen.
12: Wir können schauen, ob bei dem Tierhalter zum Beispiel ein Rosalei gehalten wird oder vergesellschaftet ist oder bei Hintergrundabklärung. Und das brauchen wir punktuell, manchmal auch, halt, weil der Kanton sehr weitläufig ist und weil man vielleicht wegen einer relativ kleinen Detailabklärung nicht unbedingt ins Buschlar wollen fahren oder können fahren. Aber ich glaube, das elementar Wichtigste ist, dass man die Leute ausbildet und dass wir uns kennen.
11: Bei den jährlichen Weiterbildungen lernen die Polizistinnen und Polizisten unter anderem die gesetzlichen Grundlagen im Tierschutz.
12: Was ist Sinn und Zweck vom Tierschutz? Basics im Tiertransport, dann tut man mit ihnen, ja, besprechen zum Beispiel den klassischen Fellwitterungsschutz. Was braucht es im Hochsommer auf einer Weide bei 30 Grad, damit das Tier tierschutzkonform gehalten wird? Sehr viel geht es auch um administrative Abläufe, zum Beispiel Dokumentation. Was ist wichtig zum Dokumentieren, damit man dann auch Beweise hat?
11: Für die Ausbildung müssen die Polizistinnen und Polizisten keine speziellen Voraussetzungen erfüllen. Das Amt hat jeden Tag Kontakt mit ihnen. Eine Statistik führt der Kanton aber nicht, darum gibt es keine Zahlen zu den geleisteten Einsätzen. Für die Einsätze kann der Kanton nicht einfach so über die Kantonspolizei verfügen. Sie müssen die rechtzeitig Bescheid geben, damit die Polizei kann planen kann. Laut Jochen Beard läuft die Zusammenarbeit aber gut.
12: Ich bin sehr überzeugt von dem Modell. Ein Modell, das unbürokratisch ist und zielführend ist. Und ja, das Stichwort halt auch für uns Köpfe kennen in der Krise ist ja enorm wichtig. Und es geht viel besser, wenn man mit jemandem kann kommunizieren kann, wenn es brennt, wo man schon kennt, wo man weiss, wie es funktioniert und wie wir zusammenarbeiten miteinander. Also darum, für mich ein Erfolgsmodell.
11: Der Kanton habe nicht vor, zum Zusammenarbeit weiter auszubauen. Es sei gut so, wie es jetzt sei.
2: Das Amt für Lebensmittelsicherheit und Tiergesundheit arbeitet auch mit dem Kanton Glaris zusammen. Dort gibt es das Modell seit 2016. Das war der letzte Teil der Tierschutzerei. Alle fünf gibt es auf radiogrischa.ch zum Nachhören. Wir kommen noch zu den Meldungen vom Tag, heute zusammengestellt von der Jasmin Schneider.
13: Nach einem Sturm auf dem Wallensee werden zwei Personen vermisst. Fünf Leute sind gestern Abend mit dem Stand-up-Paddel im Gäsi auf den See. Wie die Kantonspolizei Glarus mitteilt, ist die Gruppe ungefähr in der Mitte vom See wegen einem Sturm in Schwierigkeiten geraten. Zwei Personen werden trotz grosser Suchaktion noch immer vermisst, wie der Nikolaus Meier von der Kantonspolizei Glarus sagt.
14: Wir mussten gestern Abend die Suchaktionen abbrechen. Die Einsatzkräfte setzen heute die Suche wieder fort. Wir müssen am evaluieren, welche Massnahmen und welche Suchmittel wir einsetzen können. Und die Polizei ist gleichzeitig dran, die genauen Umstände von dem Ereignis abzuklären.
13: Im Einsatz gestern Abend sind neben der Seerettung auch die Regen und Patrouillen von der Kantonspolizei Glarus und St. Gallen unter anderem ist mit Drohnen nach den zwei Vermissten gesucht worden. In Lax ist gestern ein Gleitschirmpilot tödlich verunfallt. Nach erster Erkenntnis von der Kantonspolizei Graubünden ist der 24-jährige Mann vom Oberwallis her in Richtung Graubünden geflogen. Beim Grab näher in Lax ist er dann abgestürzt. Die Träger hat den 24-jährigen nur noch tot bergen. Die Hitze hat auch den Julifest im Griff gehabt. In der ganzen Schweiz war es überdurchschnittlich warm und trocken gewesen, auch zu Graubünden. Laut dem Klimabild von Meteo Schweiz ist die Durchschnittstemperatur bei der Messstation Davos bei knapp 15 Grad gelegen. Das sind 2 Grad mehr als im langjährigen Schnitt. Auch bei den Messstationen zum Ada und zu Buffalora war es wärmer gewesen, dort gut 1,5 Grad. Verglichen mit dem Rest der Schweiz sind die Abweichungen eher tief. In den Regionen Mittelland und Jura sind Temperaturen im Schnitt bis zu 4 Grad höher gewesen. Wir bleiben gerade beim Thema Wetter. Das Glarus hat gestern einen Hitzerekord gegeben. 35,7 Grad sind gemessen worden. Das ist laut dem Meteorologen Felix Blumer ein absoluter Höchstwert für die Stadt. Der bisherige Rekord ist bei 35,6 Grad gelegen.
2: Das war es schon wieder mit dem Infokompakt für heute. Die Sendung gibt es bald auch zum Nachhören auf radiogrischa.ch. Am Mikrofon war der Ruud Schmenzi. Einen schönen Hinnacht und ein erholsames Wochenende.
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0: Der Ray Garvey mit Kids in Love. Es ist Abend am 17:30.
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0: Der Juli endet stellenweise noch mit ein bisschen Regen oder Gewitter und so steht der Himmel langsam wieder auf. Die Temperaturen zu lösen, aktuell bei 27 Grad und klar ist bei 29. Und morgen am 1. August kriegen wir dann einen schönen Vormittag und schon ab Mittag gibt es im Tal dann noch ein bisschen Regen. Die Temperaturen morgen bei 27 Grad in Filisur und 28 Grad in Mels.
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0: Immer noch Stau auf der A13 von San Bernardino in Richtung Chur zwischen Thusis Nord und Reichenau. Ihr müsst dort 35 Minuten mehr einrechnen und stockenden Verkehr auf der Via Giantonella von Bever auf La Punte. Dort habt ihr einen Zeitverlust von 20 Minuten. Eine gute und eine sichere Fahrt.
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0: Und jetzt der Tupac mit Changes. Und in wenigen Minuten gibt es noch ein Update aus dem Sport.

0: Musik aus dem Jahr 1983 von David Bowie mit Modern Love. Und jetzt ein Update aus der Welt vom Sport.
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2: Im Studio ist der Rutschminzi. Eine schwere Lungenentzündung hat der Bühnerschwinger Marc Jürger letztes Jahr stark zurückgeworfen. Und gleich hat er es noch als Eidgenössische geschafft. Wie es ihm ein Jahr danach geht, wissen der Laurin Michael und der Roman Michel.
3: Von einer Erkrankung, die es kaum zulässt, um Sport zu machen, und einer schwierigen Saison bis ans Karriere-Highlight und zurück zum schmerzfreien Schwingen. Die Achterbahnfahrt vom Emser Marc Jürger hat im letzten Jahr angefangen.
4: Ende März eine schwere, kalte Lungenentzündung gekriegt. Ich habe es am Anfang eigentlich dann nicht gemerkt, bis der Arbeitskollege mir gesagt hat, hey, du redest schwer. Dann bin ich es mal untersuchen lassen und bin nachher eine Woche ziemlich flach gelegen. Also ich konnte nur können liegen, weder Fernsehen noch Musik oder irgendwas. Und nachher habe ich gemeint, ja, das ist dann gut, die Grippe. Zwei, drei Tage später sieht das wieder gut. Aber ich musste anfangen auf dem Velo-Hometrainer. Bei irgendwie 60 Watt, 20 Minuten. Und dann habe ich mich gefühlt wie nach einem Marathon. Also ziemlich zu unterst runtergefallen.
3: Der Zeitpunkt der Erkrankung war gerade kurz vor der Kranzfestsaison. Also dann, wo der Kampf um den Platz beim Eidgenössischen Schwing- und Alperfest im Glarnerland losgegangen ist. Nicht nur körperlich, sondern auch mental hat der 32-Jährige zu kämpfen gehabt.
4: Woher ich das habe, weiss ich bis heute noch nicht. Hat mir aber auch grundsätzlich nie eine wirkliche Rolle gespielt. Was einfach Fakt ist, bei stärkerer Anstrengung hat man die ganze Zeit den Blutgeschmack und man hustet sich halbes Tod und es tut einfach richtig, richtig weh in der ganzen Lunge, wenn man je weiter man ans Limit hergeht. Und danach ist dann eben auch, weil die Schmerzen so stark sind, ist es dann auch schwierig gewesen für den Kopf, um wieder an die Leistungsgrenze herzugehen. Das hat eine lange Zeit gebraucht, bis ich mich wieder getraut habe, um dort herzugehen.
3: Durch die enttäuschenden Resultate und Schmerzen hat der Bündner darüber nachgedacht, um die Saison abzubrechen. Hat dann aber gesagt, er mache noch das Bündner Glarner Schwingfest, weil sein Schwingclub aus Ems organisiert hat. Und an dem Fest hat sich der Knopf gelöst und er habe gemerkt, eigentlich könne er es ja. Quasi in letzter Sekunde hat er sich das Ticket fürs ESAF sichern mit einem perfekten Ausgang.
4: Ja, während der König. Also kann man jetzt nicht ein schöneres Eidgenössisches vorstellen, wo ich als Mitathlet mit dabei bin, dass einer aus der eigenen Reihe, der Armon ist ein Jahr jünger, wir haben so viele Schwingfester und Trainings zusammen gemacht, wenn da einer natürlich für ganz Führung langt, ist das ja, der Wahnsinn.
3: Auch wenn die Erkrankung schon über ein Jahr her ist, hat sie den Emser auch in dieser Saison gemerkt. Bis jetzt kommt er auf einen Kranzgewinn am Bündner Glarner im Engadin. Seine gesundheitliche Vergangenheit hat einen Einfluss auf den Formaufbau gehabt.
4: Im Herbst habe ich mir dann einmal Gedanken gemacht und dann alle Stecker gezogen und wirklich in der Grundlage nochmal angefangen. Die gut aufbauen, jetzt fühle ich mich eigentlich relativ wohl. Aber weil ich so viele Grundlagen gemacht habe, bin ich jetzt halt extrem langsam. Das Spritzigkeit und Grundlagen verträgen sich nicht so gut.
3: Die Kranzfestsaison ist mit dem Brünnigschwingen vom Wochenende für den Marc Jörger zu Ende gegangen. Zeit zum Verschnaufen nach dieser Achterbahnfahrt.
2: Das nächste grössere Fest für Marc Jörger, seine Schwingkollegen, ist das Bergkranzfest auf der Schwegalp Mitte August. Schon an diesem Wochenende steht aber ein Regionalfest auf dem Ricken an, wo ein paar Schwinger aus dem Sendegebiet mit dabei sind. Und gewisse sind am Sonntagmorgen Teil der Spitzenpaarungen im Anschwingen. Der Glarner Patrick Feldmann kommt mit dem Damian Ott zu tun über. Zweimal haben die beiden schon zusammengegriffen, beide Mal hat der St. Galler Spitzenschwinger gewonnen. Der Glarner Roger Reichen duelliert sich mit dem St. Galler Patrick Kurme. Es ist der erste Kampf zwischen diesen beiden. Der Sarganserländer Marco Goth kommt mit dem Apizal Ausserrödler Naim Fetzeit zu tun über. Die zwei bisherigen Duell zwischen diesen beiden hat der Sarganserländer für sich entschieden. Schon zum fünften Mal greifen am Sonntag auf dem Ricken der Sarganserländer Michael Bernold und der Thurgauer Mario Schneider zusammen. Die vier bisherigen Kämpfe sind alle an Thurgauer gegangen. Das Schwingfest auf dem Ricken fährt am Sonntagmorgen um 8:30 Uhr an. Wir wechseln zum Schluss noch zum Mountainbike-Europameisterschaft im Tessin. Heute Nachmittag ist das Teamrennen auf dem Programm gestanden. Im Schweizer Team ist auch ein Bündner-Duo mitgefahren. Und das hat fest mitgeschafft, dass die Schweiz das Teamrennen gewinnt und Gold holt. Die Medaillen umhängen dürfen sich also auch die Bündner U23-Fahrerin Anina Hutter und der Bündner Elite-Fahrer Vital Albin, der heute Geburtstag hat. Beide stehen dann am Sonntag noch einmal im Einsatz beim Cross-Country-Rennen. Hinter der Schweiz gewinnt im Teamrennen Italien Silber, Bronze geht an Dänemark.
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0: Dua Lipa mit Training Season und jetzt singt Imagine Dragons. Wrecked heisst der Song und ihr hören ihn in wenigen Augenblick hier auf Radio Grischa.
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1: Im Studio Birgit Orgler. Die EU-Grenzschutzagentur Frontex hat wegen der Ankunft zehntausender Migranten in der spanischen Nordafrika-Exklave Ceuta noch keine Bitte um Unterstützung von der spanischen Regierung erhalten. Frontex könne einen Mitgliedstaat unterstützen, jedoch nur auf dessen Ersuchen hin, teilte die Behörde mit. Man beobachte die Situation. Spanien setzt in der Exklave erstmals seit 2021 wieder Militär zur Unterstützung der Grenzsicherung ein. Die Hitze hat die Schweiz auch heute fest im Griff. Der Freitag brachte vielerorts erneut Temperaturen von mehr als 30 Grad. Selbst beim Hospiz auf der Grimsler fast 2000 Metern über Meer wurde es 21,5 Grad warm, so warm wie noch nie an einem 31. Juli. Neue Höchstwerte für den letzten Julitag gab es zudem in Lugano mit 32,8 sowie in St. Gallen mit 31,3 Grad. Ordnet eine IV-Stelle gegen den Willen einer Person ein medizinisches Gutachten an, muss diese Anordnung anfechtbar sein. Das hat das Bundesgericht entschieden und damit eine Beschwerde der IV-Stelle des Kantons Zürich abgewiesen. Im konkreten Fall wollte die Zürcher IV-Stelle eine Frau zu einer zweiten Begutachtung verpflichten. Ein erstes Gutachten hatte der Versicherten aber bereits eine hundertprozentige Arbeitsunfähigkeit attestiert. Die Frau wehrte sich deshalb gegen die neue Abklärung. Schon wieder ist ein KI-Modell ungeplant in fremde Systeme eingedrungen. Wenige Wochen nach dem Zwischenfall beim ChatGPT-Entwickler OpenAI muss Rivale Anthropic einräumen, dass ihm etwas Ähnliches passiert ist. In Testläufen sei künstliche Intelligenz von Anthropic ungeplant in Computersysteme von drei Unternehmen eingedrungen. Weder die Betroffenen noch Anthropic hätten dies bemerkt. Man habe die Aktivität erst bei einer nachträglichen Überprüfung nach dem OpenAI-Vorfall festgestellt. Namen der betroffenen Unternehmen wurden nicht genannt.
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3: Am Abend stellenweise noch mit ein bisschen Regen und Gewitter und es kühlt endlich auch wieder ein bisschen ab. Die Temperaturen aktuell zu Chur noch bei 30 Grad und sind erst bei 24. Und morgen feiert in der Schweiz ihren Geburtstag. Und das mit einem Mix aus Sonne und Wolke und im Verlauf des Tages dann wieder mit erhöhter Regen- und Gewitterwahrscheinlichkeit. Die Temperaturen morgen bei 28 Grad in Mollis und 24 Grad in Zernitz.
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1: Immer noch Stau auf der A13 von San Bernardino in Richtung Chur zwischen Thusis Nord und Reichenau. Ihr müsst dort noch 35 Minuten mehr einrechnen und stocken den Verkehr auf der Via Giantonella von Bever auf La Ponte. Dort habt ihr noch einen Zeitverlust von 5 Minuten. Habt eine gute und eine sichere Fahrt.
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1: Für viele heisst es jetzt ab ins Wochenende und passend dazu die Astis. The Art of Letting Go, also übersetzt Kunst vom Loslassen. Lehnt doch all den Stress und den Ärger vom Arbeiten zurück und starten gut und mit freiem Geist ins Wochenende. 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
1: Guten Abend und herzlich willkommen zum Wetter von Meteo News. Am Mikrofon ist Roger Perry. Der Abend bringt Wolken und ein bisschen Sonne, dazu eine abklingende Schauer- und Gewitterneigung. In der Nacht ist veränderlich, mit ein paar Regengüssen örtlich sind auch Gewitter möglich. Die Temperaturen am Morgen sind im Rindl bei knapp 20 Grad. Morgen Samstag geht es teilweise sonnig weiter, mit einer kleinen erhöhten Schauer und am Nachmittag Gewitterneigung. Dazu gibt es maximal etwa 29 Grad. Im Rindl blauset am Nachmittag ein mäßiger Talwind. Am Sonntag und am Montag erwarten wir jeweils recht viel Sonnenschein. Es wird bereits wieder heiß. Am Sonntag gibt es rund 31 Grad und am Montag 34 Grad. Jeweils am Nachmittag. Da ist aber ein bisschen gewitterig. Uns einen schönen Abend und dann ein schönes Wochenende. Auf Wiederhören miteinander.
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1: Im Studio Birgit Orgler. Die EU-Grenzschutzagentur Frontex hat wegen der Ankunft zehntausender Migranten in der spanischen Nordafrika-Exklave Ceuta noch keine Bitte um Unterstützung von der spanischen Regierung erhalten. Frontex könne einen Mitgliedstaat unterstützen, jedoch nur auf dessen Ersuchen hin, teilte die Behörde mit. Man beobachte die Situation. Spanien setzt in der Exklave erstmals seit 2021 wieder Militär zur Unterstützung der Grenzsicherung ein. Die Hitze hat die Schweiz auch heute fest im Griff. Der Freitag brachte vielerorts erneut Temperaturen von mehr als 30 Grad. Selbst beim Hospiz auf der Grimsel auf fast 2000 Metern über Meer wurde es 21,5 Grad warm, so warm wie noch nie an einem 31. Juli. Neue Höchstwerte für den letzten Julitag gab es zudem in Lugano mit 32,8 sowie in St. Gallen mit 31,3 Grad. Ein hochrangiger Berater von FIFA-Präsident Gianni Infantino ist zurückgetreten. Der Berater trat aus Protest gegen Infantinos Investorenpläne zurück. Das berichtet Sky News. Als leitender Berater des FIFA-Präsidenten, früherer Banker und lebenslanger Fußballfan, könne er nicht tatenlos zusehen, wie die FIFA den Verkauf einer Beteiligung an der Weltmeisterschaft in Erwägung ziehe, so der Berater. Es sei ein schlechtes Geschäft für den Fußball. Die Terrororganisation Hamas hat eine Einigung über ihre Entwaffnung nicht bestätigt. Die Hamas hat sich erstmals nach der von US-Präsident Donald Trump verkündeten Einigung über ihre Entwaffnung geäußert. Sie bestätigte nicht, dass es einen Durchbruch bei den Verhandlungen gegeben habe. Stattdessen stellt die Hamas Bedingungen. Ein Friedensplan und eine Entwaffnung hänge vom Ende der militärischen Einsätze Israels ab. Im Norden des Kosovo ist ein Massengrab entdeckt worden. Im Grab werden Opfer des Bürgerkriegs vermutet. Wie der kosovarische Ministerpräsident Kurti mitteilt, könnte es sich um sterbliche Überreste von 23 Intellektuellen, Ärzten, Professoren und Menschenrechtsaktivisten handeln. Sie seien 1999 entführt und getötet worden. Die serbischen Sicherheitskräfte gingen damals mit harter Hand gegen kosovo-albanische Rebellen vor.

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